0: sorry. 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
1: Bevor es zu spät ist.
2: Wir fangen an.
1: Es ist natürlich nicht zu spät, wir fangen gerade erst an. Herzlich willkommen, das ist sage und schreibe schon unsere 37. Liederskiste. Hättest du gedacht, dass wir mal so weit kommen?
2: Ohne den Sonderkisten noch, ne?
1: Ja, ja, die kommen noch drauf, das sind nochmal so 5-6 extra.
2: Und nur wie beide diesmal wieder, wie früher.
1: Oh ja, genau, so wie es angefangen
2: hat. Wir grüßen hiermit natürlich Lies und Micha.
1: Ja, Lies ist leider spontan ausgefallen und Micha war im Urlaub, ist jetzt aber wieder da, ne?
2: Genau, ist dann nächstes Mal wieder dabei, ne?
1: Den hätten wir eigentlich Bescheid sagen können. Egal, dafür ist es jetzt zu spät.
2: Na, der freut sich auch, wenn er seine Ruhe hat.
1: Ja, der will mal, der wollte die nächste Sendung vorbereiten. Ich bin gespannt, ob er das macht oder ob es mal wieder an mir hängen bleibt. Ich dachte, die Aufnahme ist schon letzte Woche und habe mich heftig gut vorbereitet. Und dann lag die Vorbereitung eine Woche rum und ich habe nicht an ihr gefeilt. Also ist langfristige Vorbereitung absolut nutzlos bei mir, habe ich festgestellt. Wir hatten einen tollen musikalischen Start ins Jahr. Schneewittchen, jiddische Musik. Jiddische Musik habe ich schon wieder verpasst, die Sendung, aber du hast sie traumhaft geschnitten und gehört.
2: Auch ein Wunsch von dir schon lange, die Band mal vorzuspielen.
1: Ja, auf jeden Fall. Ich nötige den schon seit Jahren damit und diesmal hat es endlich geklappt und zu anderen Sachen nötige ich ihn auch schon länger, aber mal gucken, wann ich mich da durchsetze. Mal schauen. Also zwei Herzensthemen wurden schon abgearbeitet. Heute haben wir eher so ein spontanes Thema.
2: Aber nicht minder wichtig.
1: Nee. Ja. Deswegen wollen wir dazu gleich starten. Wir haben einen kleinen Opener, den ihr mit Sicherheit kennt und wir starten.
2: Ohne
1: das Thema
2: hört,
1: zu verraten.
2: Kennt ihr dann wahrscheinlich das Thema. Ja.
1: Genau, so ist es immer mit unseren Opener. Das ist sozusagen...
2: Mittlerweile.
1: Mittlerweile, genau, das haben wir still und schweigend die Kategorie eingeführt.
2: Ein kleines Rätsel für euch. Worum geht's heute?
1: Viel.
2: Wenn ihr noch nicht gelesen habt.
1: Oh shit, ja, wer lesen kann, ist klar im Vorteil. Das war aber schon immer so. Jetzt, wer hören kann, ist klar im Vorteil. Viel Freude.

0: Ja, Klassiker, ne?
1: Money, money, money, money. 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
0: Es geht ums Geld.
1: Nee, das
0: heute.
1: War ein anderes Song, aber es dürfte trotzdem eindeutig gewesen sein. Das hätte ich nicht gedacht, das war mal aber spielen. Aber ich muss sagen, heute wird ein heftig poppiger und musikal-stilistischer Mix, ein buntes Potpourri und ich habe dafür gesorgt, dass auch ein bisschen Liedermacher und Liedermacherinnen reingestreut werden. Aber,
0: noch zu dem Song, über Aber sagen wir jetzt nichts, ne? Da gibt es Dokumentationen, Musicals, könnt ihr euch alles reinziehen.
1: Das ist eine schwierige
0: Aber der Song
1: bringt
0: es eigentlich ganz gut auf den Punkt, ne?
1: Ja, du willst gar nicht so
0: Aber auch noch kleiner, okay. Kleiner Seitenhieb zu gegen die Patriarchat.
1: Patriarchie.
0: Du kannst natürlich gerne noch was zu Aber sagen, nee, aber halt dich kurz.
1: Nee, ihr kennt alle Aber. Ich sage einfach nur, das war vom vierten Album Arrival von 1976. Und die ganze Aber-Geschichte, die kennt ihr ja. Ihr wart im Musical, ihr habt die ganzen Dokus und so weiter gesehen. Und Aber ist allgemein gut. Und wir sagen ja jetzt auch nicht, wer Elvis Presley war, ne? Oder wer war? Nee.
0: Spielen wir doch gar nicht, oder?
1: Nee, aber wenn wir ihn spielen, wenn wir ihn nicht. Egal, Geld ist also unser Thema. Ich dachte eigentlich, dass es eher in so eine Wirtschaftsrichtung läuft, aber natürlich ist Geld super knackig. Hast du irgendwelche Beziehungen zum
0: ich
1: Thema
0: kein Geld?
1: Ich wollte dich fragen, ob du ein bisschen springen lassen kannst. Das ist sehr schade. Geld.
0: Ich habe eher Schulden, aber egal. Weil wenn es ums Geld geht, kann ich nur sagen, Sphere-Radio braucht auch ein bisschen und ihr könnt gerne spenden.
1: Ja, genau, obwohl das eigentlich, wollte ich noch später so einen Spendenaufruf machen. Ich muss kurz eine lustige Geschichte zum Thema Geld loswerden. Unser guter Freund Micha fragt mich, weil er auch Erzieher ist, so ungefähr vom Dreivierteljahr, was ich denn so verdiene. Da kalkuliere ich das grob und sage ihm meine Antwort. Und hinterher stellt sich raus, als wir nochmal mit Fee und so weiter, der auch hier unsere Bilder mal gestaltet hat, geredet haben.
0: Auch Erzieher,
1: der arbeitet ähnlich, wo ich arbeite, deswegen kennt er so genau meine Gehaltsklasse und der hat mir gesagt, dass ich mich einfach so um knapp 500 Euro verschätzt habe, was mein Gehalt angeht und also ich weiß
0: nicht. Du weißt nicht, was du auf dem Konto hast?
1: Ach nee, das sowieso gar nicht. Also ich weiß, dass ich irgendwas Negatives auf dem Konto habe, aber ich weiß nicht, ich hatte nie so ein Geldfeeling. Ich weiß nicht, wie viel ich verdiene, ich weiß nicht, wie viele Sachen kosten und wie viel Geld ich noch habe für den restlichen Monat, weiß ich auch nicht. Ich bin da irgendwie sehr, sehr, sehr, das ist so wie, ich habe da ein paar blinde Flecken.
0: Zeit, aber du kommst trotzdem klar im Alltag.
1: Ich komme klar, allerdings sehr holprig manchmal. Also zum Beispiel kann ich ja mal sagen, oh, ich hoffe, niemand holt jemals eine Schufa-Auskunft von mir.
0: Oh,
1: ich habe da nämlich
0: die ich auch letztens holen müssen.
1: Und cool, was steht da drin? Ich glaube, ich hole mir mal eine von mir.
0: Ja, ich weiß nicht, was das Schlechteste ist. Also absolut kann man bei einem neuen Vermieter nicht einreichen.
1: Oh, okay.
0: Ich weiß nicht mehr, wie das heißt. Aber Punkte hatte ich keine.
1: Okay.
0: Herr Minus.
1: Hat sich Flensburg mal wieder bei uns gemeldet. Nee, also das lustige Funfact, meine Zahlungsmoral ist halt ein bisschen beschissen, muss man sagen. Und aber die Welt macht es mir auch nicht einfach. Zum Beispiel mein Handyanbieter, der hat so eine komische Rückzahlungspolitik, also oder Mahnungspolitik. Erst wenn ich 2 Monate nicht bezahlt habe, stellen die mir das Internet ab. Und da ich kein Smartphone habe, sondern noch ein Nokia-Handy oder irgendeinen anderen Hersteller, also auf jeden Fall so ein altes
0: Tastentelefon,
1: Tastentelefon heißt das offizielle, genau, haben die mir dann immer das Geld, das Internet abgestellt und dann konnte ich mich 2 weitere Monate nicht zucken und dann haben sie mir erst die Telefonate abgestellt und hinter mir, als ich dann bezahlen musste, irgendwann natürlich muss man immer am Ende bezahlen.
0: Kostet es noch mehr, ne, mit Mahnkosten.
1: Dann haben ja, aber
0: wieso nicht einfach Dauerauftrag?
1: Naja, indem ich nicht bezahle, mache ich mich durch die Mahnkosten, denke ich ja, auch attraktiver als Kunde. Und wieso? Dann kriegen sie doch für dieselbe Leistung mehr und kriegen halt noch ein bisschen mehr Geld dafür, dass sie einen Brief geschrieben haben.
0: Ja, also mehr Arbeit, ne?
1: Ja, was für eine Mehrarbeit? Einen Brief schreiben oder was und dann mehr Kohle kriegen? Ja, ist doch super.
0: müssen bei dir ständig nachgucken, hat er jetzt gezahlt, hat er nicht gezahlt.
1: Ja, das ist schon manchmal aufwendig. Auf jeden Fall, ja, besorgt euch. Okay, das war jetzt ein bisschen zu intim, oder was? Nee, das war noch im offenen Bereich.
0: Das ist okay. Ich glaube, die Struggles haben irgendwie.
1: Auf jeden fast Fall, alle. Mein Telefonanbieter hat mir dann immer Nachrichten geschrieben, sie können jetzt ihr Internet wieder nutzen, wenn sie ihr Handy neu starten. Habe ich nie gemacht. Also, mit Geld habe ich ein schwieriges Thema, deswegen versuchen wir uns einfach hier jetzt durchzuhangeln und uns von Lied zu Lied irgendwelche inhaltlichen Sachen rauszupicken und die dann zu besprechen. Jetzt haben wir einen schönen, was eigentlich einen hervorragenden Übergang zu unserer letzten Sendung war. Wir spielen jetzt vom Zupfgeigenhansel mal wieder ein jiddisches Lied, auch vom dem Album, was er seit der letzten Sendung auch in- und auswendig hoffentlich kennt. Und wir hören uns Dirigeld an.
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0: Uiuiui, oh, ich liebe dieses Lied und schön, dass wir hier mal wieder was Jiddisches aufgreifen konnten. Wir ziehen es jetzt aber nicht in jeder Sendung durch, nur wenn wir können und wollen. Okay, was hat uns dieses Lied gerade verraten? Also das Szenario war so, ein Mann hat kein Geld und kann seine Miete nicht bezahlen. Das heißt, der Vermieter läuft langsam Sturm, schickt Mahnungen oder wie es hier komisch in der Übersetzung hieß, Quittungen. Er schickt sogar die Polizei vorbei, die kommt mehrmals vorbei und irgendwann zertrümmert sie deine ganze Bude. Und zum Schluss fragst du dich, wofür du eigentlich Miete bezahlen sollst. Und je, das war natürlich ein sehr lebhaftes Lied, was wir natürlich von der jiddischen Musik schon kennengelernt haben. Aber man muss auf jeden Fall sagen, dass Armut auf jeden Fall eine krasse Bedrohung der menschlichen Würde ist. Also auch wenn ich jetzt so super finanziell naiv rumlaufe, gab es natürlich auch weniger lukrative Zeiten in meinem Leben, vor allem in meiner Studizeit. Und es ist tatsächlich, naja, ich habe es wirklich als entwürdigend erlebt, halt seine Grundbedürfnisse nicht decken zu können, beziehungsweise so haargenau auf das Tellerchen zu achten und jede Münze umzudrehen und so weiter. Wie
1: Kenne ich ja.
0: diese ganzen Verteilungsfragen wollen wir später nochmal aufgreifen. Es kommen noch viele Fässer, die wir aufmachen wollen, aber Armut auf jeden Fall eine Bedrohung der menschlichen Würde. Jetzt geht's allerdings weiter. Wir hören jetzt ein Lied, was wir eigentlich schon mal gehört haben. Beim Thema Arm und Reich haben wir schon mal ein Cover davon gehört, von den Flying Lizards war es, glaube ich. Heute hören wir den Originalsong von Barrett Strong. 41 wurde der Mann geboren in West Point. 23 leider gestorben in Michigan. Singer und Songwriter. Lustigerweise im August 59 improvisierte Berry Gordy in der Garage in einem neu eingerichteten Tonstudio von Hitsville, USA, gerade am Klavier, als er die Zuhörende Barrett Strong und Janie Burford aufforderte: Los, denkt euch mal etwas aus, was jeder braucht. Die Antwort war Geld und daraus ist lustigerweise dieser Song entstanden. Oh, ich habe das jetzt ein bisschen holprig vorgetragen, aber oh,
1: Zusammenschnitten.
0: danke, diese Pause. Er hat die ganze Zeit dabei gelacht und das hat mich noch nervöser gemacht. So
1: Jetzt habe ich
0: heftig.
1: diesen Mann da beobachtet, der irgendwie eine Flasche da in den Busch geschmissen hat.
0: Ach, sollen wir das Fenster lieber zumachen?
1: Nee,
0: Vorhang auch,
1: ich finde
0: zu.
1: es interessant, die Leute zu beobachten.
0: Egal, Album hieß auch Money von 59, eingeschlagen in den R&B-Charts, Platz 2 und ganz heftig, heftig.
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0: Ah ja, schöner Song. Give me money.
1: Und ich glaube, Micha wäre stolz auf ihn, dass wir ihn gespielt haben. Später kommt auch noch eins, was ihm gefallen würde. Das nächste allerdings, das würde ihn wieder erden. Aber vielleicht hört er sich gar nicht an.
0: Erden?
1: Ja, auf jeden Fall. Micha, fühl dich gefreut und gegrüßt natürlich.
0: Spielen wir jetzt das Fakonischen Orchester?
1: Nee, das spielen wir nicht. Erstmal kommen wir.
0: Die aus Leipzig sind und eigentlich auch ganz gut in unser Bild passen hier, LiedermacherInnen.
1: Okay, dann spielen wir sie halt, aber dann müssen wir.
0: Also ich würde schon dann doch lieber Knorkator spielen, weil ich wollte schon immer mal Knorkator spielen.
1: Okay, dann spielen wir jetzt Knorkator, aber das war eigentlich die Überleitung, wo wir jetzt so viel Inhalt droppen wollten und so viel Geschichte. Erzähl mir nochmal, wie der Dollar entstanden ist.
0: Der Dollar, witzigerweise, habe ich jetzt letztens erst gelesen, ist entstanden in Sachsen. Wusstest du das?
1: Nein.
0: Vor 500 Jahren.
1: Erzähl es mir bitte.
0: Ja, wirklich.
1: Vor 500 Jahren?
0: Ja, im Erzgebirge wurde ja Erz gefördert, ne? Metalle vor 500 Jahren, vielleicht auch schon vorher auf jeden Fall.
1: Ja.
0: Aber vor 500 Jahren wurden dort die ersten Münzen geprägt in Joachimsthal. Und deshalb hieß diese Silbermünze Joachimsthaler und daraus wurde dann der Taler oder im Englischen dann der Dollar.
1: Ja, da kommt diese hier heute weltführende Währung her. Aber man muss ja sagen, die
0: Sachsen.
1: Aus Sachsen.
0: Aus Sachsen.
1: Ja. Aber man muss natürlich sagen, die Geschichte des Geldes ist natürlich krass. Also erstmal muss ich ja auch so einen historischen Funfact drucken. Ich habe letztens irgendwie eine Archäologie-Einführung gehabt und dann sagen die mir, also so Münzwissenschaften, so also die Einordnung antiker oder historischer Münzen ist ja so eine richtige Fachdisziplin in der Geschichtswissenschaften. Aber da erzählen die mir doch tatsächlich, dass 98% der antiken Münzen heute bekannt sind. Das fand ich krass auf jeden Fall. Das war so konkretes Wissen haben darüber, wie die Menschen vor 2000 Jahren bezahlt haben. Da, ganz am Anfang war es natürlich auch so ein bisschen Materialwert. Anima hat ja gesagt, Münzen würden häufig
0: also
1: aus
0: hier in
1: Metall
0: Europa
1: gemacht.
0: In Südamerika zum Beispiel wurde mit Kakaobohnen bezahlt.
1: Genau, also es gibt unterschiedliche Währungsformen. Wie gesagt, hier kam dann irgendwann Papiergeld oder letztendlich so ideeller Wert. So, aber so Tauschwaren ist natürlich auch letztendlich die Kakaobohnen oder Zigaretten im Knast oder so. Das sind ja, Entschuldigung, das ist mir kein besseres Beispiel. Das ist
0: auch eine gute
1: Idee. Ja, auf jeden Fall. Das ist ja, trotzdem hat ja einen gewissen Eigenwert, aber so der Tauschwert ist dann irgendwann davon losgelöst teilweise. Auf jeden Fall alles super spannend. Aktien kamen dann irgendwann, also so super, oder Bitcoins, also reine digitale Scheiße von solchen Bezahlwerten. Ziemlich absurd. Wie glaubst du übrigens, was bist du von Anhänger, was gab es zuerst? Zahl oder Schrift?
0: Ich glaube, die Zahl, so wie ich das mitgekriegt habe, die Keilschrift in Babylonien hat vor allem zum Abrechnen gedient, oder?
1: Ja, also letztendlich die meisten Schriftsysteme haben tatsächlich in so einer rudimentierten zählerischen Form angefangen, wo dann, was weiß ich, Kühe oder irgendwelche Tauschobjekte dann wirklich so gezählt wurden. Aber man muss natürlich sagen, also letztendlich Zahl wurde vor dem geschriebenen Wort erfunden, aber das Wort wurde natürlich vor der Zahl dann noch entwickelt. Sonst konnte man ja gar nicht zählen, was man zählte.
0: Genau, aber Geld an sich, diese Münze, ist ja aus Metall, deshalb langlebig und hat auch einen Wert, also wertvoll. Deshalb kennen wir das wahrscheinlich jetzt auch so gut, die 98%, wie du meintest. Sehr interessant. Geht auch einher mit eben, also dieses Metall an sich, die Nutzung des Metalls, eben auch mit Krieg. Waffen wurden hergestellt. Später dann eben auch im 15., 16. Jahrhundert auch Buchstaben, Lettern, um Bücher zu drucken. Metall ist eben das Ding gewesen, so, was uns unsere Wirtschaft überhaupt erst zur Wirtschaft gemacht hat. ja, wie wir sie heute kennen.
1: Das eigentlich auch schon ziemlich früh. Nach der Steinzeit kam ja Bronzezeit und dann Eisenzeit und so weiter. Also Eisen hat letztendlich die kulturellen Blüten der Menschheit auf jeden Fall stark geprägt. Aber wahrscheinlich werden sie auch stark zu unserem Untergang beitragen. Aber das ist ein Kapitel, was wir demnächst aufschlagen werden. Und da sind wir Gott sei Dank alle dabei.
0: Wir danken auf jeden Fall. Wir haben jetzt hier auch neue Mikrofone aus Metall. Sind die wahrscheinlich auch. Aber sie sind toll. Sie sind toll, sie sind sehr empfindlich.
1: Genau, wir können jetzt
0: manchmal ein bisschen.
1: Wir können jetzt uns angucken, wenn wir miteinander reden. Genau. Hi Anime, ich habe ihn zugewunken. Hast du das gesehen?
0: Oh, sprich ins Mikrofon, muss ich nicht mehr sagen.
1: Nee, jetzt drehe ich mich immer um und ich habe hier so einen Schreibtischstuhl und da kann ich mich jetzt einfach, während ich drehe, rumdrehen. Okay.
0: Perfekt, ja, okay. Hab wieder abgeschriffen. Was kommt als nächstes?
1: Aber das war eine relativ gute Einführung in Sachen, du hast die Überleitung schon längst gemacht, daran werden wir sie nur erinnern müssen.
0: Ja, ich würde den relativ Song, ehrlich gesagt, gute, gerne nochmal hören.
1: Gute Einleitung.
0: Bevor ich mich entscheide.
1: Wie, du willst ihn jetzt hören? Dann hören wir nur noch, weil rauswerfen können wir ihn immer. Wir kündigen ihn jetzt trotzdem an und wenn es zu knockartrig ist, dann...
0: Nee, ich meinte jetzt den Hornischen-Song würde ich gerne mal hören vorher.
1: Achso, na dann soll ich mir...
0: Na, vielleicht heben wir uns den Hornissen-Song zum Ende auf oder wir spielen ihn jetzt und heben uns Knockhart auf.
1: Ja, dann spiel Hornisschen jetzt, weil dazu wollte ich eh so einen nicht kommerziellen Schmunk erzählen. Wir spielen jetzt doch nicht Quack. Knorkato. Wir spielen jetzt einen Song übrigens, die nicht nur aus, eine Band, die nicht nur aus Leipzig kommt. The Fuck Hornissen Orchestra, Comedy Duo aus Leipzig, bestehend aus Julius Fischer und Christian Meyer. Die spielen zusammen diverse Instrumente und machen immer so lustige Klamauk-Dings.
0: Ihr kennt
1: sie schon von unserer jugendlichen Sendung zum Thema Teenager, hatten die auch einen super Song. Und auch dieses Video hat mein alter Vormieter, also ein Kumpel von mir, der auch mein Vormieter war und noch andere Hobbys hat. Und der hat das Video gemacht, deswegen hört euch das Video, guckt euch das Video bitte auch an. Wir machen es auch nebenbei. Und das schöne Video, der schöne Song heißt Geld vom 2015 erschienenen Album Palmen. Go!

0: zurück. Das war jetzt vielleicht etwas schweinisch ausgedrückt.
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1: Was für ein geiles Song, was für ein geiles Video vor allem. Also rein aus historischer Sicht natürlich sieht man da die Leipziger Innenstadt von 2015. Und was die da in der Innenstadt machen, ist noch viel krasser. Aber schaut euch das Video am besten selber bei YouTube an. Ich spoiler jetzt nicht.
2: Nee, wir wollen natürlich nicht euer Geld. Sphere Radio ist nicht kommerziell, aber das muss natürlich trotzdem am Laufen gehalten werden. Deswegen nehmen wir auch gerne Spenden an. Und jetzt, Anime, erzähl mal, ich wollte das eigentlich Hardcore Lease fragen, aber jetzt ist, was ist nicht kommerziell? Oder warum wollen manche Leute kein Geld von uns? Wie kommt das? Ich kann es auch.
1: Wem meinst du? Ich fällt da jetzt nichts ein.
2: Ja, also manche Ladenprojekte sind ja schon tauschlogikfrei und auf manche verzichten ja bewusst auf konkrete Bezifferung von Preisen, sondern machen das nur auf freiwilliger Spendenbasis. Und das ist ja schon, schon ein Unterschied, was freiwillig zu machen und nur, letztendlich für Unterstützung auch finanzieller Art offen zu stellen, als man natürlich immer diese direkte Tausch bei Bemessung und so weiter.
1: Die Dienstleistung anbietet quasi, ja. Nee. Genau. Ich glaube, das machen die vor allem wegen der Freiwilligkeit und einer Utopie jenseits des Geldes vielleicht, dass man ein zwischenmenschliches Zusammenleben eben ermöglicht, was eben nicht so ein Charakter hat von, ich gebe dir nur was, wenn du mir was zurückgibst.
2: Ja, also ich, verrückterweise ist ja auch, letztendlich auch schenken wird ja, also wenn du es wissenschaftlich analysierst, ja auch immer von so einer Erwartungshaltung begleitet. Deswegen finde ich auch ganz wichtig, dass man auch bei Geschenken, also natürlich ist die Erwartungshaltung auch ein bisschen impliziert oder der oder die Beschenkte fühlt sich im gewissen Sinne genötigt, das irgendwie vergleichbar zurückzuzahlen. Aber letztendlich, ich finde es halt absurd, dass immer dieselben Tauschpartner und Partnerinnen an demselben Vorgang beteiligt sein sollen. Das kann ja auch so eine zirkuläre Geschichte werden. So, wenn ich annehme, was schenke, hat er vielleicht so viel Zeit und Glück und kann das an irgendwen anders weitergeben. Und wenn der oder die das weitergibt, vielleicht profitiere ich dann
1: ja irgendwann. Wenn ich es nicht mehr brauche, ja, dann kann ich es auch weitergeben.
2: Ja. Wenn ich dran denke. Auf jeden Fall, in unserem kapitalistischen System ist Geld natürlich eine hardcore notwendige Voraussetzung, aber man muss vielleicht auch sagen, also manche Lebensformen, die stark auf Selbstversorgung und so weiter aus sind, versuchen natürlich die Bedeutung des Geldes im Rahmen ihrer und unserer Möglichkeiten zu relativieren. Aber jetzt geht's um die andere Seite, nämlich wie man reich wird. Und das ist auch interessant. Und dazu hat eine österreichische Vertreterin, die wir schon damals in unserer Liedersendung über Österreich kennengelernt haben,
1: hören. Valerie Seidig?
2: Ja, aber ich hätte jetzt, ja, Satschdick ausgesprochen, man weiß es nicht. Die haben wir damals nicht vorgestellt, deswegen wollte ich das ja jetzt noch machen. 78 in Wien geboren, österreichische Popsängerin, sie macht auch Schauspielerei und so weiter, also ist überwiegend popmäßig, aber auch Chanson und Jazz versucht sie zu integrieren. Hatte auch mal eine Band. Album 2009, Kaffee Puls Hits. War aber, glaube ich, nur so ein Sampler, das weiß ich nicht genau. Auf jeden Fall, jetzt hören wir Valerie mit Es geht nicht. Super Video auch, also guckt euch die Videos an.

0: Leider hat mich Anime kurz allein gelassen, deswegen muss ich die Überleitung jetzt alleine regeln. Blöderweise besteht sie aus Fragen, deswegen frage ich euch jetzt einfach. Also, wie wird man reich, ist ja existenziell, also ist halt die Frage, ob das überhaupt erstrebenswert ist. Ich behaupte nein, aber dazu quatschen wir später auch nochmal. Aber wir wollen erstmal die Wege aussortieren, ob das überhaupt drin ist. Also, manche streben ja immer nach diesen Millionen-Euro-Ideen, die ist auch gut. Ich muss sagen, ich habe auch ein, zwei in der Tasche, aber ich habe die Erfahrung gemacht, die Idee alleine reicht auch nicht, sondern man muss irgendwas dafür tun, um sie umzusetzen. Daran arbeite ich noch, wie ihr denkt. Oh, Anime, gut, dass du da bist.
1: Da bin ich wieder.
0: Ich wollte gerade die Frage stellen, gibt es einfache oder welche Wege zum Reichwerden gibt es? Hast du so eine Millionen-Euro-Idee in der Hinterhand?
1: Mittlerweile in dieser digitalen Welt gibt es ja die Möglichkeit, auch seinen Körper digital zu verkaufen, aber beziehungsweise, glaube ich, ist das...
0: Das ist deine Millionen-Euro-Idee.
1: Auch wieder so geschlechtsspezifisch.
0: Ach so, okay. Sonst würdest du bei TikTok sein oder was? Oder so, nee, was bei OnlyFans heißt das ja. Entschuldigung.
1: OnlyFans oder so, ja. Don't know. Aber nee, ich habe heute den Fun Fact gehört, dass nur 7 von 10 Banküberfällen überhaupt wirklich aufgeklärt werden. Vielleicht ist das eine Möglichkeit.
0: Oh, aber echt aufgeklärt? Aber ich, die war, was weiß ich.
1: Nicht zu den 3.
0: Einer von 10 ist doch bestimmt auch nur erfolgreich, oder?
1: Ja, das weiß man nicht. Ja,
0: aber genau. Gut, wenn von denen dann wieder nur so 10% aufgeklärt werden. Aber die wichtigste Frage, gibt es eigentlich einen leichten Weg, reich zu werden?
1: Leicht. Erben vielleicht. Glück mit dem Elternhaus haben.
0: Dazu würde ich auch empfehlen. Ich glaube, es gibt leichte Wege, aber die sind halt immer schon mit Wohlstand verbunden. Also wenn du Geld hast, kriegst du relativ easy mehr Geld. Das zeigen zumindest die vergangenen Krisen, dass die...
1: Oder einen guten Steuerberater. Dieses Cum-Ex-Ding, ne? Ist ja auch gerade wieder aktuell. Gibt ja auch die Möglichkeit, wenn man nur die richtigen Tricks weiß. Also der Staat ist ja dann doch auch eher die Hände gebunden, das nachzuverfolgen. Ja. Also bei kleinen Sachen, wenn man jetzt irgendwie im Jobcenter Stress hat, weil man irgendwie jetzt eine Einnahme hatte und dann eine Überzahlung und dann muss man es zurückzahlen, da ist der Staat natürlich immer hart hinterher bei so einen Kleckerbeträgen, aber wenn es dann in die Millionenhöhe geht, dann ist das dann eine andere Nummer, ne?
0: Ja, also traurigerweise hier die Dame, die Chefermittlerin
1: die falschen von Freunde.
0: Die Chefermittlerin von Cum-Ex hat ja letztendlich das Handtuch geworben und die hat tatsächlich gesagt, Leute, es ist echt so, wir lassen die Kleinen hängen und die Großen laufen, das macht keinen Sinn, da mache ich nicht mehr mit, ich gehe zu einer NGO und ja.
1: Genau, und zeitgleich sagt die Linke, wir brauchen wieder eine Vermögenssteuer und da denke ich, das ist vielleicht auch eine Lösung. Bedingungsloses Grundeinkommen einführen.
0: Also, ja, das ist auch...
1: Kann man das ja aus diesem Schulden, aus dieser Schuld, die die Leute da mit ihren Steuerhinterziehung gemacht haben, vielleicht kann man es daraus finanzieren. Cum-Ex ist ja nicht die einzige Möglichkeit, die Steuern zu hinterziehen, ne? Kann ja Hoeneß fragen oder...
0: Ja, obwohl, der durfte wenigstens dafür in den Luxusknast gehen oder so. Aber du hast super praktische Hinweise gegeben. Erstmal besorgt euch eine Steuerberatung. Und
1: heiratet gut.
0: Genau, sucht Reichtum. Verwitwert euch, verschwägert euch.
1: Wir sitzen hier im Container vom Sphere Radio und jetzt ist ja hier diese Karl Krause Fabrik fertig und was da so ein und ausgeht, das ist auch erstaunlich, Mensch. Woher haben die nur die Kohle, echt? Oh, die sehen alle so fremd aus, so. Wo kommen die her?
0: Bevor wir anfangen, gegen Reiche zu hetzen, spielen wir jetzt den nächsten Song und der ist von Jessie J und heißt Price Tag.
1: Oh ja,
0: vielleicht kennt er schon.
1: Songs. Den habe ich mal gemischt mit Money, Money, Money zusammen.
0: Oh, das wäre super für die Sendung.
1: Ich finde die beiden Songs, die passen wunderbar. Ja. Findet man vielleicht. Nee, habe ich nicht online gestellt. Aber vielleicht habe ich den irgendwo noch auf dem Rechner und stelle den demnächst mal online. Ja, habe ich auch überlegt. Aber ist ja Doch, da hätten wir zwei Fliegen mit einer Klappe geschlagen. Mhm. Ach, schade.
0: Das kannst du für die nächsten Sendungen immer machen. Wenn wir Zeitnot haben, misch einfach zwei zusammen. Und
1: oder
0: dann
1: 15.
0: Genau, das wird so ein auditiver dann Genuss.
1: Können wir,
0: das ist doch super. Dann können wir, könnt ihr euch jetzt schon drauf
1: 80 freuen. Minuten reden und 10 Minuten Musik hören.
0: So, jetzt aber Price Tag.

0: Ah, oh, love the song.
1: Wunderbar. Ja, soll ich noch was zur Interpretin?
0: Jessie J.
1: Oder sag du, ja.
0: Jessie J, geboren am 27. März 88 in London. Und ja, britische Popsängerin, die unter anderem mit Songs wie Price Tag, Domino und Bang Bang weltweit bekannt wurde. Also 2011 ungefähr.
1: Price Tag ist richtig durch die Decke gegangen.
0: Ja, voll. Habe ich damals geliebt. Ja.
1: Genau. Geht irgendwie darum, dass ja alles mit einem Preisschild heutzutage
0: versehen ist. Genau. Genau, aber es im Leben ja eigentlich gar nicht darum geht oder gehen sollte vielleicht.
1: Ja, also da können wir auf jeden Fall solchen diesem materiellen Wert einem ideellen Wert entgegenhalten. Also egal, ob es nun ein Steinding ihr gefunden habt, so ihr könnt den immer individuellen Wert beimessen und das ist vielleicht sogar cooler als so eine, ich stelle mir mal, wir brauchen uns doch nicht so gesamtgesellschaftlich auf den Wert von irgendwelchen Sachen einigen, sondern es gibt doch voll okay, wenn da individuelle Herangehensweise. Bei diesem Tauscheffekt ist es natürlich schwieriger. Ich finde es schlimm bei dieser Bepreisung, dass manchmal ja manche Sachen erst durch einen hohen Preis reizvoll werden oder wertvoll oder man denkt, oh, wenn es teuer ist, muss da eine gute Qualität hinterstecken.
0: Beziehungsweise das, andersrum ja eigentlich, dass jemand erst wertvoll ist, wenn er viel Geld hat.
1: Oh ja, gut,
0: aber,
1: so hat voll, aber
0: genau, aber vielleicht ist ja jemand, der kein Geld hat oder wenig Geld, ja auch glücklich. Ich würde nicht sagen glücklich her.
1: Glück, das kommt tatsächlich, ich glaube, jetzt schon nach dem nächsten Song.
0: Genau, aber sollte die Überleitung andeuten.
1: Ach so, okay, sehr gut. Ja. Jetzt kommen wir nämlich zu Biggie und
0: Notorious B.I.G.
1: Ja, Entschuldigung.
0: Mit dem Klassiker auch.
1: Ja, Mo Money, Mo Problems. Und
0: dazu sagen wir dann aber nach dem Song was.
1: Ja, oder ist Biggie auch so wie ABBA nicht ergänzungswürdig fähig?
0: Doch, ich glaube, zu Biggie kann man noch was sagen.
1: Okay.
0: Ja, ja, ja. Und auch der Song.
1: Dann genau. Spielen wir ihn jetzt erstmal an, dann erzählen wir euch was zu Biggie, dann machen wir die nächste Überleitung und dann geht es weiter in der Sendung.
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0: So.
1: Ja.
2: More money, more problems.
0: Ja, ich erzähle schnell kurz was zu Biggie.
1: Ja, erzähl mal was.
0: Okay, Notorious B.I.G. wurde 72 in Brooklyn geboren, was in New York ist, das wisst ihr ja. 97 ist er getötet, ist er gestorben. Aber wurde, das war ja halt einer dieser großen hier Gang-Konflikte aus West Coast, Tupac, B.I.G. und so weiter. Das müsst ihr aber alles nachlesen. More Money, More Problems mit Puff Daddy und Mace zusammen. Mehr Geld, mehr Probleme. Vielleicht genau wegen der Probleme, die Notorious B.I.G. 97 rappte.
2: Hatte er dann mehr Geld?
0: Nee, oh, das musst du komplett rausschneiden. Manche Überleitungen habe ich hier komplett. Also das auch rausschneiden. Notorious B.I.G. Ja, kann Geld überhaupt alle Probleme lösen? Gerade waren wir schon bei der Glücksgeld-Diskussion angekommen. Wenn existenzielle Not vorliegt, also man seine Bedürfnisse nicht befriedigen kann, dann ist ja Glück meistens auch ein bisschen mau. Man ist also unglücklich, aber es ist auf jeden Fall sehr signifikant, wenn man diese Bedürfnisse decken kann, dass man dann glücklicher wird. Aber es geht nicht in dieser Tendenz weiter. Denn wenn diese erstmal befriedigt sind, dann ist es nicht so, dass man mit mehr Geld einfach mehr Glück hat. Das wäre ja schrecklich.
2: Aber vielleicht weniger Sorgen.
0: Ja, weniger. Ja, kommt drauf an. Sorgen sind ja auch nicht immer finanzieller Art, aber weniger finanzielle Sorgen, würde ich dir zustimmen. Aber es ist natürlich, dass dieser, klar, dass dieser Zusammenhang nicht mit dem Geld einfach so weitergeht. Biggie hat darauf hingewiesen, dass, naja, sogar mit mehr Problemen mehr, mit mehr Geld mehr Probleme einhergehen. Das kann man geteilter Meinung sein. Natürlich muss man, wenn man reich ist, vermutlich.
2: Wir hätten uns mal eine reiche Person einladen sollen.
0: kennst du eine reiche Person? Ich wünschte. Ja,
2: schon. Noch nicht, aber wenn ihr reich seid und mich kennenlernen wollt.
0: Jetzt versuchst du schon wieder auf diese Art reich zu werden. Aber naja. Also, Luxusprobleme. Man muss das natürlich als zynisch im gegenüber der existenziellen Not der meisten anderen Menschen ansehen. Aber nur weil Leute aus der Perspektive von anderen Leuten zynisch sind, heißt es ja nicht, dass sie für die betreffende Person nicht weniger problematisch sind. Aber es ist leider so, dass man doch mit Geld viele Probleme lösen kann. Oder? Ja. Aber jetzt kommen wir zu den negativen Auswirkungen vom Geld, nämlich ein gutes altes Sprichwort, was Dota aufgegriffen hat und vertont hat und musikalisch interpretiert, heißt: Geld verdirbt den Charakter, vom 2016 erschienenen Album Rennrad. Einer der

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1: Wir werden später noch ein paar andere Gründe nachlegen, aber das ist ein sehr guter und treffender und greifbarer Grund. Welchen Einfluss hat Geld auf eine Person? Auf eine Person steht hier in Klammern. Ich denke, es führt zu so einer Art Perspektivwechsel, beziehungsweise es führt dazu, dass man die Perspektiven manch anderer Leute nicht mehr nachvollziehen kann. Aber das ist wahrscheinlich mit vielen Perspektiven verbunden, aber mit der reichen Perspektive noch umso mehr, weil sie wahrscheinlich schwerer nachvollziehen sind, gerade wenn man solche Laster hat und niemals wirklich arm war und existenzielle Nöte ausstehen möchte. Obwohl das Thema der Neureichen ja auch nochmal ein Thema ist, was wir wahrscheinlich gar nicht mehr auf, obwohl was vielleicht bei Nachknockern.
2: Ja, was ich ganz interessant finde, ist ja auch oft, dass Leute, die eigentlich wenig Geld haben und dann mal ein bisschen Geld bekommen, das auch gerne ausgeben, während ich auch gehört habe, dass viele Leute, die wirklich reich sind, trotz dessen sie reich sind, eigentlich sich keine Sorgen machen müssten, total geizig leben.
1: Ah ja, stell dir mal vor, ey, wenn du nicht aufs Geld gucken musst und guckst trotzdem aufs Geld. Aber ich habe schon mal irgendwie in so einer Sendung sowas Ähnliches gehört und da hat das irgendein armer Mensch einen Reichen gefragt und der Reiche hat geantwortet, ja, das ist der Grund, warum du immer arm bleiben wirst. Bitte.
2: Ja, aber wer hat jetzt ein schöneres Leben, ne?
1: Ja, also ich auf jeden Fall Geld ausgeben und vor allem Geld teilen. Was ist das Beste, was man mit Geld machen kann? Es ist zu teilen, natürlich.
2: Genau, ich bin jetzt seit neuestem Mitglied beim NABU, Naturschutzbund, und gebe da auch ein bisschen Geld. Für gute Zwecke.
1: Ja, sehr gut.
2: Also für die Natur zum Beispiel, die ja Geld durch Geld zerstört wird.
1: Und bei mir war es immer so, ich wusste auch immer, dass ich mein Geld relativ schlecht ausgeben kann. Deswegen habe ich auch mal gezielt mein Gehalt reduziert und mir einen schlechteren Job gesucht, weil so ging das auf jeden Fall nicht weiter.
2: Ja.
1: Ansonsten schreckliche Problemverlagerungen hatten wir ja jetzt schon ein bisschen angesprochen. Manchmal, weil Geld halt auch viele Probleme lösen kann, hat Reichtum natürlich auch so einen schrecklichen Einfluss oder auf manche, dass es mit einem Machtgefühl einhergeht. Und man muss ja tatsächlich sagen, diese Macht ist ja nicht von der Hand zu weisen, aber letztendlich, wie man mit Macht umgeht, ist ja auch sehr
2: da hätte
1: unterschiedlich.
2: Ich auch einen witzigen Funfact aus dem Buch, was ich gerade lese.
1: Ey, sehr gut, bring mehr.
2: Der Kaiser Karl vor 500 Jahren, der da sich zum Kaiser hat krönen lassen, hat es auch nur durch Geld geschafft. Der hat sich mehrere Millionen, was damals wahrscheinlich für uns heute wahrscheinlich eher Milliarden wären, waren es damals Millionen Taler, hat er sich geliehen von den Fuggern und anderen Geldhäusern, die natürlich dachten, okay, wenn jetzt da die neue Welt ausgebeutet wird, dann sind wir dann ganz vorne mit dabei. Genau, und da hat er nur dadurch diese Kaiserkrone bekommen. Und ein paar Jahre, Jahrzehnte später ist er dann gestorben und sein Nachfolger musste dann leider aufgrund dessen dieser hohen Schulden, also der Staatshaushalt belief sich dann zu 65% auf Schuldentilgung, musste dann Konkurs, also Staatsbankrott anmelden.
1: Oh, quasi. Echt?
2: Ja. Da hatte dann leider der Nachfolger Pech gehabt und die Bankhäuser dann auch.
1: Ja.
2: Die haben trotzdem überlebt.
1: Also, falls ihr in irgendeiner Monarchie drin steckt und Thronfolger seid, dann achtet bitte darauf, oder Thronfolgerin, dann achtet bitte darauf, dass Vormonarchin euch auch einen sauberen Haushalt hinterlegt hat. Aber prinzipiell, also in der aktuellen Situation bin ich schon eher für Schulden machen, aber wir wollen jetzt hier keine Haushaltsdiskussion auf Bundesebene führen. Deswegen leiten wir schnell über zum nächsten Lied. Wir hören jetzt The Warning, das ist eine mexikanische Rockband. Die Schwestern Daniela, genannt Danny, Valerie Valles und Paulina Pau Valeria Valles und Alexandra Allee Varela, okay, den Nachnamen kennen wir inzwischen, aber ich kann ihn immer noch so schlecht aussprechen. Also, die wurden heftig gefördert durch ihre Eltern und schon in der frühesten Kindheit mussten die Hardcore, oder durften, besser gesagt, eine klassische Musikausbildung über sich ergehen lassen. Und ja, irgendwann sind sie dann zu einer Band zusammengewachsen. Seit 2013 treten sie als Band auf und wir hören jetzt ihr drittes Album Error von 2022. Und wie sollte es heißen? Der Song heißt natürlich Money.

0: Wow.
1: Ja, jetzt wurden wir wieder aufgeweckt und das ist eigentlich ein guter Anlass, denn wir wollen jetzt auch langsam mal in eine Ebene höher kommen und auch mal gesellschaftliche Dimensionen beschreiten und betrachten und ja, starken individuellen Einfluss. Aber die wirtschaftlichen Rahmenbedingungen müssen wir jetzt auch ein bisschen unter die Lupe nehmen. Also der Tauschzwang, unter dem wir ja hier alle leben, führt natürlich zu einem heftigen Geldbedarf, den wir alle verspüren und haben, um unsere eigentlich elementar gelegenen Grundbedürfnisse zu befriedigen. Und das führt ja zu einem heftigen Arbeitszwang, dem wir alle ausgesetzt sind. Und deswegen folgt jetzt erstmal ein kleiner Beitrag zu der Krisenhaftigkeit des Geldes und wir widmen uns einem Musiker, dem wir auch schon eine Sonderkiste gewidmet haben und wir hören mal wieder bei Wenzel rein, was mich und Anime natürlich gleichermaßen zu froh macht, oder? Dich doch auch, oder?
0: Auf jeden Fall.
1: Oh Gott sei Dank, alles klar. Wir hören jetzt das 2010 erschienene Album Kamille und Mohn und der Titel heißt Krise und der passt natürlich gut zu unserem

0: Das heißt, das Leben ist eine Krise.
1: Ist zwangsläufig mit unserem Wirtschaftssystem wiederkehrende Krisen verbunden, Anime?
2: Ja, wie ich ja schon vorhin dargestellt habe, auch vor 500 Jahren gab es ja diesen Mechanismus schon. Und ich denke, der hat sich ja auch immer wieder wiederholt, dass Bankhäuser mächtigen Geld leihen, die damit politische Tatsachen schaffen, um den Bankhäusern wieder mehr Geld zu verschaffen. Daran geht der Staat leider pleite und die Bankhäuser werden weiterhin Geld verdienen. Damit ist quasi das Geld nicht mehr kollektiv, sondern privat, privatisiert, und genau, glaube ich, darin liegt auch der Grund der Krisen, und somit, glaube ich, haben viele Menschen, die eben in den Bankhäusern arbeiten, ja auch ein Interesse daran, dass es so bleibt und sich an unseren Steuern bedienen. Wir können uns erinnern, vielleicht 2008 die Verstaatlichung der Schulden, während die Gewinne dann doch eher privatisiert werden.
1: Ach so, ja, das ist eigentlich ein gutes Stichwort. Ich kann dir in vielen Dingen natürlich nur zustimmen. Viele der Lösungsansätze, die ich jetzt in dieser Überleitung ansprechen wollte, hast du aber auch schon gesagt, wie du als Grundeinkommen vielleicht ein Ausweg aus dieser Zwangslage, vielleicht Besitzverhältnisse verändern, das Privateigentum allgemein hinterfragen. Ich glaube, durch das Privateigentum wird halt durch die Wirtschaftsweise halt eher individuelle Interessen befördert, und durch Kollektiveigentum wäre es vielleicht eher so, dass auch wirklich gemeinnützige oder kollektive Interessen begünstigt werden. So Kollektivierung im Sinne, was schon ein bisschen Richtung sozialistisch geht, oder reichen schon uns Reformen der sozialen Marktwirtschaft, oder gibt es überhaupt sowas wie soziale Marktwirtschaft, oder leben wir in einem Scheinkonstrukt? Viele komplizierte Fragen, aber jetzt mal hier einfach eine Überleitung draus, denn jetzt versuchen wir erstmal weiterhin von Krisen zu lernen. Und wir hören uns Frank Crumit an. Willst du vorlesen? Weil Anime sagt, ich spreche immer Namen falsch aus und das ist respektlos. Deswegen übernimmt er das jetzt.
2: Ja, Frank Crumit war ein amerikanischer Sänger und Komponist, Radio-Entertainer und Varieté-Star. 1929 wurde dieser Song hier veröffentlicht. Er selbst 1889 geboren in Ohio und gestorben 43 in New York. Seine Frau war auch Sängerin, Julia Sanderson, und beide wurden als das ideale Paar der Lüfte bezeichnet.
1: Oh, toll.
2: Steht hier.
1: Ja, was da genau hintersteht, recherchierte bisher selber. Genre ist das popmäßig einzuordnen, aber wir hören.
2: Naja, der Song ist von 1929, also das ist schon noch, ich weiß nicht. Pop, gab es da Pop schon?
1: Ich glaube nicht, wann kam Pop raus?
2: Egal, aber interessant zu dem Fun Fact zu dem Song ist, dass der Song ist wenige Monate vor dem Wall Street Crash im Oktober 1929 erschienen. Und beleuchtete damals schon die Probleme des Aktienmarktes. Also war ein bisschen prophetisch.
1: Sehr gut. Dann hören wir jetzt rein. Viel Spaß mit Frank.

0: Jo.
1: Geil. Ja, Anima hatte mir schon ein bisschen meine Überleitung geklaut. Und das Tolle an dieser Überleitung, ich habe sie komplett mir zusammengekopiert. Ja, wie prophetisch dieser Song ist, hat euch Anima ja schon erzählt. Heute ist natürlich alles schneller, aber auch anders, Fragezeichen. Am Ende sind die Marktmechanismen fast identisch. Krypto, das Geld der Zukunft. 2022 erwies sich das als komplexes Desaster. Jetzt, da die Kryptopreise stark gefallen sind, FTX untergegangen und so mancher Betrug aufgeflogen ist, geben US-Regierungen in Sachen Krypto Vollgas. Eine Parodie auf die Krypto-Spekulationswahn und die Regulierungsoffensive rund um dieses Fiasko.
0: Ja, das Witzige bei Krypto oder bei Bitcoin ist ja eigentlich, dass das eine Alternative zur Geldwirtschaft ist, in dem Sinne, dass die Geldwirtschaft ja so staatlich reguliert ist, und bei Bitcoin war ja der Versuch, das eben da rauszuhalten. Trotzdem versucht der Staat oder die Staaten oder irgendwelche Machtinstitutionen da einen Fuß reinzukriegen und das irgendwie natürlich auch zu regulieren. Da gibt es interessante theoretische Diskussionen auch. Da gibt es wahrscheinlich auch Leute, die sagen, das ist die Zukunft. Das ist quasi die Möglichkeit, auch ohne Geld vielleicht in dem Sinne eine Zukunft zu schaffen.
1: Letztens habe ich auch in irgendeiner Diskussion gehört, so dass diese Krypto oder manche Kryptowährungen so begrenzt sind, natürlich begrenzt sind, sodass man nur eine begrenzte Anzahl an Kryptos neu schaffen bzw. schürfen kann, und dass es auch so ein bestimmtes Jahr gibt, wo das enden soll, wo nicht mehr solche Währungen geschürft werden können. Völlig verrückt, dass solche rein fiktive Währungsgeschichten dann halt aber trotzdem so knapp gehalten werden, künstlich knapp gehalten werden, damit sie halt im Wert steigen und solche Sachen. Ich weiß nicht, ob das richtig ist oder ob ich das nur falsch verstanden habe. Aber jetzt spielen wir Regulate FTX Parodie von Remy. Zu dem habe ich leider nichts gefunden, aber es ist lustig, deswegen bauen wir es ein.
2: On November 6th, the token's value began to fall, losing more than 80% of its worth in the span of 72 hours.
3: Looks like we got a situation on our hands.
4: Regulators!
3: Mount up. It was a clear black night. 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He couldn't sit there while he saw those other people get rich. But then the market crashed. The value deflated. This shouldn't be allowed.

0: Ja, jetzt sind wir schon ja, praktisch bei den vorletzten Liedern oder gerade dabei fertig zu werden. Wir spielen jetzt noch zwei Lieder, dann hören wir uns zur Reflexion. Wir hören jetzt erstmal Monopoly von Franz Josef Degenhardt.
1: Das lässt sich natürlich nicht nehmen.
0: Nee, obwohl wir können es eigentlich, wollen wir es.
1: Naja, den Song könnte man auch irgendwie in eine Spielesendung bringen oder
0: Na gut,
1: zur Wirtschaft.
0: dann lass uns Knorkator spielen, reflektieren und dann nach Hause gehen.
1: Oder passt ja so gut jetzt zum Geld?
0: Ja, es wäre eine
1: Okay.
0: relativ einfache Botschaft. Nee, hört euch
1: Wir sind
0: Monopoly einfach
1: bei der
0: nachträglich.
1: Kategorie, welche Lieder haben es nicht in die Sendung geschafft?
0: Ach so, unter anderem Monopoly und da unten stehen noch ein paar andere.
1: Genau, Prinzenmillionär, Wu-Tang Clan mit C-A-E-A-M, Cream, Lindenberg, Club der Millionäre, Günter Gabriel, Hey Boss, ich brauche mehr Geld, Simon und Jan mit Geld, Joint Venture, Markt und so weiter. Oder zum Beispiel auch Pink Floyd mit Money.
0: Oh ja.
1: Aber da ist jetzt nicht so viel Text dabei. Shania Twain hätten wir auch noch gespielt mit Ka-Ching. Ich finde eigentlich, den
0: Nee,
1: können wir auch noch,
0: den
1: denn
0: spielen wir noch
1: nach
0: nicht.
1: der Reflexion, super,
0: Also
1: den spielen wir noch.
0: wir spielen jetzt auch noch Knorkator, ne?
1: Ja,
0: Das hast
1: genau.
0: du dir ja gewünscht,
1: Knorkator,
0: ne?
1: ich habe mir schon lange gewünscht, dass wir mal Knorkator spielen, weil die Songtexte sind wirklich auch herausragend
0: Okay, ich muss
1: und
0: es mir
1: sehr
0: anhören, ja.
1: ironisch. Die Musik ist halt ziemlich hart, also geht schon in die Hard-Rock-Metal-Richtung, aber auch mitunter auch sehr, naja, tanzbar nicht. Kopfnicken kann man da ganz gut und nachdenken.
0: Also nickbar. Das ist
1: Nickbar,
0: es ja auch.
1: abnickbar, auch
0: Ja.
1: der nächste Song,
0: Okay, ist das der
1: Milliardäre.
0: richtige Knopf?
1: Ja, das ist der richtige Knopf.
0: Okay, dann Milliardäre. Knocker.
1: Von den letzten Jahren.

0: auch ein tolles Video.
1: Ja, gut, dass wir das reingenommen haben. Du hast mich vollkommen überzeugt. Vielleicht höre ich mir jetzt mehr von Knorkator
0: auf. Auf jeden Fall.
1: Das werde ich für hoffentlich zu verhindern wissen. Aber
0: wäre ein guter Abschlusssong gewesen, aber der letzte, den dürfen wir auf jeden Fall nicht vergessen, denn der hat auch eine Menge Inhalt.
1: Ich warte, jetzt reflektierst du erstmal, bevor du schon überleitest.
0: Ja, ich reflektiere. Daniel, ich bin wirklich glücklich über die Sendung. Die hat viel Spaß gemacht.
1: Überraschend viel Spaß. Ich dachte, wir haben so ein dröges Thema, aber nein, wir konnten richtig gut quatschen und es ist auch super vielseitig gewesen. So bunt waren wir, glaube ich, noch nie. Ja. Also nicht so poppig, aber so, ja, wie heißt das? Stilistisch offen.
0: Das und ist so war ich noch nicht. Thema. Wir können auch da ja auch unsere politische Botschaft ganz gut mit streuen.
1: Ja, ich dachte, ich kriege mit Monopoly noch ein Lied rein, was diese Botschaft nochmal relativ auf eine plumpe Weise relativ einfach rüberbringt, aber das werden wir später, wenn wir unsere Spielesendung machen. Ja,
0: oder die Degenhardt-Sonderkiste.
1: Nee, das so gut ist der Song nun auch nicht, da habe ich krassere Sachen so. Nee, hat eine relativ einfache Botschaft, aber ist auch ein bisschen bitter und so bürgerliche Horror-Szenarien. Also mir hat das ehrlich gesagt auch gut gefallen. Ich war vielleicht auch gar nicht so schlecht, dass ich nicht so vorbelastet in das Thema rein bin. So die letzten Sendungen hat man ja immer so ein konkretes Bild vor Augen und es war genauso fantastisch, wie ich es mir vorgestellt hatte. Aber ohne Erwartungen wird man mehr überrascht. Und ich wurde heute überrascht und zwar zum Positiven. Und das ist immer gut. Und jetzt wollen wir natürlich das Ganze auch noch mit einem krachenden Abschluss krönen. Und deswegen hören wir uns jetzt Shania Twain Kaching an.
0: 12 Jahre alt der Song, genau.
1: Genießt. Und wir hören uns bald wieder im Mai.
0: Mit der nächsten Sendung.
1: Ciao.
0: Tschüss. Schönen Abend.

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1: Hallo. Hurra. Die 30. Folge ist da. Zur Feier des Tages gibt's als erstes eine kleine Beat Collection von Rubas. Das ist, glaube ich, so vor einem Monat erschienen und wird jetzt nochmal ins Spotlight gerückt. Danach gibt's ein Extended Player von Radial Engine, der noch gar nicht erschienen ist. Also sehr, sehr selten. Gut zuhören. Und danach ein weiteres Highlight. Und zwar 5 Songs, die ich auf so 4-Spur-Kassetten-Deck aufgenommen habe. Ja, da wird es noch mehr von geben. Das ist auch alles noch nicht fertig. Aber schon mal ein erster Vorgeschmack. Ja, wer da auf dem Laufenden bleiben will, der folgt mir am besten bei Instagram oder irgendwas. Oder die Website checken. Die ist auch sehr hilfreich. Jo, dabei wünsche ich viel Spaß und auf die nächsten 30 Episoden.

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1: Hallihallo, herzlich willkommen zurück nach dieser längeren Pause. Ich hatte relativ wenig Bock, irgendein Zeug zu machen und außerdem habe ich ein neues Studio und musste umziehen. Das hat alles ein bisschen gedauert. Genau, jetzt aber wieder in voller Stärke zurück und durch das neue Studio jetzt aber auch nur noch absoluten Qualitätscontent von mir. Ist ja klar. Als ersten Streich habe ich ein kleines Schlagzeug-Solo aufgenommen, aber nur auf so einer Drum-Machine. Also ich habe auf dem MIDI-Keyboard rumgetrommelt und dann an der Drum-Machine rumgedreht. Das war so der Arbeitsprozess. Die erste Hälfte habe ich nicht getrommelt, sondern nur gedreht. Das resultiert dann in so einer Drohne. Und die zweite Hälfte ist dann so ein bisschen rhythmischer. Kann man sich dann schon mal drauf freuen, wenn die erste Hälfte langweilt. Genau, am besten irgendwie Kopfhörer aufsetzen und sich auf den Boden legen und dann das ganz laut hören. Ist meine Empfehlung. Aber, also man kann das auch zum Kochen hören oder wie auch immer, wie das Spaß macht. Genau, dabei wünsche ich jetzt erstmal viel Spaß.

0: kurz nach 19 Uhr am letzten Sonntag des Monats Juni. Ihr hört Space is the Place live aus dem Sphere Radio Container an der Ostwache in Leipzig. Ich hoffe, ihr habt es euch nach ein paar schönen Sonntagen und heute bei wechselhaftem Wetter zu Hause schon gemütlich gemacht. Unser heutiger Gast ist Isa und sie hat für uns ein paar Songs zum Entspannen unter dem Titel Songs to Wind Down mitgebracht. Herzlich willkommen, Isa.
1: Hallo. Ja, ich freue mich voll über die Einladung und habe auf jeden Fall Bock auf die nächsten 2 Stunden und Bock auf entspannte Tracks.

Der Song hieß Hutchin und war von Dusty One. Der wurde 2020 released und Dusty One ist ein kanadischer Künstler, der macht ganz viele Ambient-Produktionen, hat aber auch schon ganz viel Deep House gemacht. Und der nächste Track heißt Stay True und ist von Mereba.

Der nächste Track heißt Hey Now und ist von London Grammar, ist 2013 erschienen und ich habe London Grammar 2015 auf dem Melt Live gesehen und habe bei dem Track angefangen zu weinen. Also ja, enjoy.

Der nächste Track ist von Deslin Amikaba. Die kommt aus Erfurt, lebt mittlerweile in Leipzig. Der Track ist letztes Jahr rausgekommen. Und Deslin ist auf jeden Fall eine meiner Lieblingsartists, weil alle von den Tracks so einen richtig geilen Sommervibe verbreiten und so richtig schön cheesy sind.

Der nächste Song ist ebenfalls von einer Künstlerin, die Leipzig-based ist. Der ist vor 2 Jahren rausgekommen und heißt No Matter Where I Touch von Tia Lamy.

Der nächste Track heißt Una Mattina von Ludovico Einaudi und ist vor 20 Jahren rausgekommen, also 2004. Und das ist ein Pianist aus Italien.

Jetzt kommt Brown Sugar von Aida. Der kam 2019 raus und Aida ist ein Singer-Songwriter-Duo aus London, die genremäßig gelabelt sind als Dream Pop und Indie Rock.

Als nächstes kommt der Song After Winter Must Come Spring und ist von Folamour und Elbi. Die sind beide aus Frankreich und leben in Brüssel und der Song ist von 2019.

Die nächsten Tracks, die jetzt kommen, sind alle Hip-Hop und der erste Track ist vom Künstler Barney Artist und heißt Calm Down. Das ist ein Artist aus London, was man auch direkt an dem britischen Akzent hört.

Als nächstes kommt ein Track von einem Hip-Hop-Duo aus London, der ist von 2014 und heißt One Equals One Equals One und der Artist ist Subculture Sage.

Der nächste Song heißt Mösch und ist von Lex Amor, Dips und Lowu. Lex Amor ist eine Künstlerin aus London, die auch noch Produzentin, Sounddesignerin und Moderatorin ist und jetzt so eine richtig süße Boiler Room-Reihe, bei der sie befreundete DJs vorstellt.

Jetzt kommt You'll Be Okay von Kofi Stone. Der ist dieses Jahr rausgekommen und unter dem Video auf YouTube beschreibt den Track jemand als Musical Hug.

0: Das war Space is the Place, live aus dem Sphere Radio Studio an der Oststraße. Das nächste Mal hören könnt ihr uns schon am 13. Juli, diesmal an den Decks in der neuen Welle. Entspannt geht es mit Space is the Place am 28. Juli weiter, mit DJ Carpet Crawler 3000. Bis dahin, gute Nacht.
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Hallo, liebe Leute. Kann mir jemand noch mal kurz einen Daumen nach oben geben? Ja, okay, klasse. Gut, es ist 18 Uhr. Jetzt kommen noch in den nächsten 2 Stunden das wunderbare Trio Be Together. Also haut nicht direkt ab. Ihr seht schon, dass der Flohmarkt nach und nach ein bisschen leerer wird. Noch mal eine kleine Info an die Leute, die einen Flohmarktstand haben. Wir machen ja heute zusammen das Projekt mit Elpida und die suchen noch Klamotten bevorzugt für männlich gelesene Personen für den Winter, die dann nach Griechenland gebracht werden. Also, falls ihr noch Kleider übrig habt und die nicht verkaufen möchtet oder die nicht mit nach Hause schleppen wollt und spenden wolltet, bringt die gerne hier nach vorne zu dem netten Mann rechts von mir in blau-gelb, der gerade mit so einem Wagen rumspielt. Genau, einfach da eure Sachen abgeben. Genau, warme Pullover, warme Hosen. Wird alles gespendet an geflüchtete Personen. Und vielen lieben Dank schon mal an allen DJs, die heute aufgelegt haben und an all die Leute, die ehrenamtlich das ganze Jahr uns begleitet haben. Ganz viel Spaß jetzt noch mit unserem letzten Act. Juhu! Aktiv war, die jetzt aber leider nach Wien gezogen ist. Genau, aber namenssubstituierbar.

0: Hört da auch auf jeden Fall mal rein. Die Sets sind auf jeden Fall auch alle noch oben. Und ja,
1: Die
0: vielleicht.
1: hatten auch ein Event im Container,
0: Die hatten
1: ne?
0: auch ein Event im Container und auch
1: Ah.
0: ein Event im Mute. Und ja, vielleicht passiert da ja auch noch mal was. Wir würden uns auf jeden Fall freuen. Es war eine sehr schöne Listening-Veranstaltung, würde ich
1: Ja.
0: sagen. Ja, und genau, jetzt geht's los mit Sophiese.

0: Das war Sophise und jetzt geht's gleich weiter mit Sachsenperle, Moritz und Fetischbistro. Zu Sachsenperle, aka Pauli, ist gefühlt auch eine Person, die seit Anfang an dabei ist. Du hast sie ja auch damals im Mute kennengelernt, eigentlich zur gleichen Zeit wie Sophise. Und Wir haben dann ständig auf den gleichen Partys gespielt.
1: Also wirklich immer. Wir haben ja damals auch noch Elektro viel gespielt und das war wirklich crazy. Funny. Also es war auch immer so ein Joke, den wir jedes Mal gemacht haben, dass natürlich, wenn wir auf einer Party spielen, dann ist er auf jeden Fall auch Sachsenperle.
0: Ja, genau. Genau, sie hat auch eine Show.
1: Pauli Piccolo hieß sie damals.
0: Stimmt, Pauli Piccolo. Ach.
1: Ja.
0: Sorry, Pauli. genau, sie hat auch eine Show bei Sphere, Selected Pearls. Die ist ganz neu, also die gibt es noch nicht so lange. Hört da auch auf jeden Fall mal ein. Sie interviewt auch immer ihre Gästinnen. Und sie ist auch noch bei der Veranstaltungsreihe Panama Drift dabei. Würde ich auch empfehlen, da einfach mal hinzugehen, wenn die mal wieder eine Veranstaltung hier in der Gegend machen. Und genau wie Pauli ist Moritz auch ein großer Plattenliebhaber.
1: Moritz, seine Sammlung in seinem Zimmer, krank viele Platten, kommt auch aus Halle, ist auch ein Freund von mir und wir haben zusammen im Wellegarten aufgelegt vor kurzem und auch fast nur mit Platte, also wir hatten auch ein paar digitale Tracks, und das macht immer wieder Spaß, mit ihm zusammen aufzulegen, und der liegt auf jeden Fall sehr gut aus und hat auch einen richtig krassen Musikgeschmack, also irgendwie enjoy ich das immer, wenn er mal irgendwo spielt. Ich glaube, der spielt auch bald im IFZ.
0: Ja, aber ich kann gerade nicht sagen, ob das schon vorbei ist.
1: Ah, vielleicht ist es da auch schon vorbei. Ja. Aber vielleicht ist es auch noch nicht und dann ist es bei der Maniac Party. Aber wir werden sehen.
0: Wir werden es sehen.
1: Viel Spaß.
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0: Hallo und herzlich willkommen. Ihr hört C90 neuerdings jetzt zum Montagabend hier auf Radio Makro. Ich mache weiter mit dem Music Monday. Mein Name ist Enrico Gold, ihr hört C90 und ich bin nicht alleine heute in meinem Wohnzimmer, sondern Katharina Ferrari ist zu Gast.
1: Hallo, schön, dass ich da sein darf.
0: Hallo Katha. Ja, als aufmerksame ZuhörerInnen von Radio Makro kennt ihr Katharina natürlich schon. Sie ist die, die den ganzen Laden hier zusammenhält und Woche für Woche mit verschiedenen Formaten glänzt. Wie zum Beispiel im Milden Westen, dann immer wieder jetzt zurzeit auch die Postcards vom Schiphorst, vom Avantgarde Festival sendet. Und was noch alles?
1: Boah, gar nicht so viel gerade. Manchmal möchte ich ja, also wünsche ich mir ja, dass einfach Leute sagen, Kalla, lass uns richtig bescheuertes Live-Radio machen irgendwie. Das macht eigentlich am meisten Spaß und da gibt es auf jeden Fall im Radio-Makro-Archiv unter Sondersendungen so einiges, zum Beispiel auch unsere gemeinsame Weihnachtssendung.
0: Oh ja, das hat sehr viel Spaß gemacht. Ja, und ich glaube, seitdem ist jetzt wieder das erste Mal, dass wir gemeinsam Radiosendungen aufnehmen.
1: Ja. Voll. Und diesmal nicht bei mir in der Küche, sondern hier in einem verrauchten Arbeitszimmer in Leipzig, Leipziger Osten.
0: Exakt das, an einem sehr verregneten Samstag. Also wir sind fast live. Ich habe nämlich gerade sehr, sehr viel zu tun, habe es nicht geschafft, eine anständige Sendung vorzubereiten. Aber das macht nichts. Ich habe mir nämlich für heute gedacht, was immer so ein bisschen hinten übergefallen ist bei den C90-Sendungen, sind meine ganzen Punkkassetten. Aus so pragmatischen Gründen, wie die Lieder sind so kurz und dann muss ich ja viel mehr Songs raussuchen, viel mehr Kassetten spulen und das nervt. Heute habe ich dann aber nach unserem reichhaltigen, herzhaften Brunch keine Mühen gescheut und habe zwei Handvoll Punkkassetten und Artverwandtes gespult, die heute mal gespielt werden. Und wir, das allseits beliebte Spiel, ist das Punkrock. Bekannt aus dem Format im Milden Westen mit Katharina Ferrari, spielen werden.
1: Darf ich dich korrigieren? Es ist nicht, ist das Punkrock? Weil Punkrock ist ja eigentlich eher so ein Genre. Das ist ja schon musikalisches Ästhetik. Und bei Punk, da geht es ja noch um viel mehr. Deswegen ist es einfach nur, ist das Punk? Komplett bescheuerte, überflüssige Frage. Und ich liebe es, wie ernst die Leute es nehmen. Ja. Werden wir später am Ende der Sendung kurz spielen.
0: Ich werde bestimmt dann noch das ein oder andere Mal in Bredouille kommen. Aber ja, hört dann selbst.
1: Du hast gerade gesagt, du hattest in letzter Zeit viel zu tun, ne?
0: Ja.
1: Unter anderem?
0: Unter anderem mache ich ja gerade meine Weiterbildung. Vielen Dank an der Stelle an die Agentur für Arbeit, wo ich sehr viel Energie reinstecke. Und ja, ansonsten, falls du mir jetzt gerade meine Überleitung bauen wolltest, vielen Dank dafür.
1: Wollte.
0: Für die erste Kassette, die hier in eins der beiden Tape-Decks, die wir auf dem Tisch zu stehen haben, liegt. Nämlich habe ich zuletzt auch wieder Labelboss gespielt. Und
1: zweiter Boss-Move von Petank Records.
0: Genau, Petank Records, der zweite Streich. Und zwar habe ich es geschafft, die legendäre, seit Jahren umtriebige und höchst bekannte Band Dr. Best aus Halle an der Saale unter Vertrag zu nehmen. Mit einem Handschlag in Marseille auf der Dachterrasse von unserer Wohnung, wo ich im März war. Ja, und die haben es endlich mal geschafft, zur Freude aller, denen ich das bisher gesagt habe, endlich mal einen Tonträger zu recorden. Auch da wieder einer der vielen Kassetten, die hier schon gespielt worden sind, die in der legendären Chefetage in Leipzig auf der Dresdner Straße aufgenommen worden sind. Von Rasmus, den ich auch letzte Woche mal wieder gespielt habe, gemischt. Und von Dr. Best alles eingespielt. Und ich finde, die Kassette ist übel geil geworden.
1: Ist das Punk?
0: Das werden wir jetzt beurteilen, weil ich würde sagen, wir hören erstmal rein. Und wir hören auch einfach die ganze Kassette. Petank Records Nummer 2 zu finden auf Petank, Petank-Records mit Z, wie die coolen Kids es zu schreiben pflegen, auf Bandcamp. Dr. Best mit ihrer self-titled ersten Kassette.

0: Das war die A-Seite von Dr. Best, jetzt neu erschienen auf P-Tank Records. Und wir fragen, Katharina Ferrari, ist das Punk gewesen,
1: ja,
0: was wir da gehört haben?
1: Ich würde sagen, ja.
0: Ja?
1: Ja.
0: Härtetest befallen. bestanden. Sehr gut. Das freut mich sehr, das aus deinem Munde zu hören. Die B-Seite heben wir uns noch ein bisschen für später auf. Ja, die machen wir weiter. Ich habe hier, wie gesagt, zwei Hände voll Kassetten, die ich unter Punkrock führe oder unter Punk führe. Und du hast dich gerade, während wir die A-Seite gehört haben, ein bisschen an meiner Kassettensammlung vergangen und hast ein paar Exemplare rausgezogen.
1: Ja, noch einmal dazwischen. Ich bin ja auch immer an Zahlen interessiert. Einerseits ja. Möchte ich wissen, in welcher Auflage die Dr. Best erscheinen wird.
0: 50, immer 50 bei mir.
1: Immer 50, okay. Ja. Hat das was mit Buhl zu tun?
0: Das hat nichts mit Buhl zu tun. Ich dub die ja hier zu Hause zurzeit noch mit einem Denon-Deck. Das heißt, alles in Realtime. Das heißt, alles, also 50 ist schon irgendwie viel, dass ich immer, wenn ich zu Hause bin, so nebenbei dubbe. Alles drüber ist Quatsch und dadurch, dass die Musik, die ich rausbringe, so gut ist, wäre alles unter 50 Quatsch, weil das müssen mindestens 50 Leute haben.
1: Ah ja, das macht auf jeden Fall Sinn. Ja. Nächste Zahlenfrage. Aus wie vielen Kassetten in diesem Raum habe ich mich jetzt für diese 7 entschieden?
0: Boah, ich weiß es nicht genau. Ich hatte irgendwann mal gezählt, aber das ist schon lange, lange her. Ich schätze irgendwas zwischen 1500 und 2500.
1: Okay, gut.
0: Ja,
1: ja, genau. Ich habe einfach blind reingegriffen. Ich weiß bei den wenigsten Sachen, was drauf ist oder wie es klingen wird. Und deswegen bin ich heute wirklich komplett. Ich muss nicht mal entscheiden, ob was Punk ist, außer vielleicht bei den Tapes von dir. Und ich muss nicht mal wissen, was ich da spiele. Das ist eigentlich ein richtiger Segen.
0: Ja, an den Ecken, wo du geguckt hast bei der Sammlung, werde ich wahrscheinlich auch öfters nicht wissen, was drauf ist.
1: Außer bei, ja, unterschiedlich. Ja, willst du mir dann erst was vorstellen oder soll ich dir als erstes was vorstellen?
0: Klar, willst du hier random auf eine drauf zeigen, die wir reinhauen? Alright, der Finger zeigt auf Beach Cops, eine wunderbare Leipziger Band. Ich weiß gar nicht mehr, ob es die noch gab. Waren aber auf jeden Fall super.
1: Kenn ich nicht.
0: Die ersten drei Songs auf dieser Platte heißen dem Bandnamen gerechtfertigt Hawaii, Ibiza und Bermuda. Und ich glaube, wir hören in Ibiza rein.
1: Ja, Hammer! Beach Cops, cooler Name.

0: Ja, ich lege natürlich jetzt alle Standards, die messbar sind, halt irgendwie an.
1: Ja.
0: Einerseits fängt es halt, also klar, die Musik, die könnte man durchaus, du sagtest, gefällig. Das ist schon Punkrock, würde ich sagen.
1: Ja,
0: Ja,
1: doch.
0: meine Haltung zu Punkrock kennst du.
1: Verzerrte Gitarren, schnelle, treibende Schlagzeugbeats.
0: Ja, genau. Also, ja, so in etwa. Was mir aber besonders gut gefällt, ist die Aufmachung des Tapes.
1: Okay,
0: Das ist
1: ja.
0: einfach nur ja, eine Kassette, wie wir sie damals kaufen konnten, um was draufzuspielen. Also man würde sagen, ein leerer Rohling an eine Leerkassette. Da drauf ist dann einfach draufgekritzelt Beach Cops. Dann weiß man auf jeden Fall, was auch auf dem Band drauf ist. Das ist praktisch. Und die haben auch ein kleines Cover, das ist schief geschnitten. Wirklich 80 Gramm Reudo-Papier. Und dann gibt es auch noch den Text zu Ibiza. Und ich habe ihn durchgelesen. Und ja, irgendwie so ein bisschen nihilistisch, also ein bisschen ne, typisch Punk halt. Und der Text hat überhaupt nichts mit Ibiza zu tun. Und eigentlich ist das der Moment für mich, wo ich sage, das ist Punk. So, wo es echt irrsinnig wird. Ja.
1: Bildtonschere.
0: Bild-Tonschere.
1: Ne, weiß ja,
0: So
1: also,
0: sei einfach das. Boah, ich hoffe, das wird hier heute nicht zu langweilig,
1: so
0: weil
1: sagt
0: ich.
1: man das bei den Punkers. Ja. Ja, auf jeden Fall. Beach Corps haben es gut vorgemacht mit Kassetten recyceln. Einfach auf einer alten BASF Chromoxy 2 Kassette. Toll.
0: Toll.
1: Auch das also dem Prädikat Punk standgehalten.
0: Boah, ihr wirklich, also jetzt, ich finde das richtig komisch, gerade das selber zu beantworten, weil ich mir ja durchaus schon viele Gedanken gemacht habe.
1: Okay, dann geht's weiter. Auch eine Kassette, die ich schon sehr lange besitze, die ich, eine Band, die ich sehr gut finde, aus Norddeutschland, die Band Ludger. Ich weiß noch, mit meiner ersten Band Hartmut wollte ich unbedingt immer mit denen zusammenspielen, weil ich dachte, Hartmut und Ludger zusammen auf einem Plakat macht sich einfach gut.
0: Also einfach nur wegen dem Namen. Gehört davor auch oder bist du dann im Zuge dessen auch
1: Doch, ich habe die auch davor schon gehört und fand die gut. Aber ich hätte das irgendwie angemacht. Also das so auf dem Plakat zusammenzusehen. Glaube, ein bisschen angefixt davon, dass Jakob damals ins Duisburger DJs Karies, Pisse und Gewalt zusammengebucht hat und dann auch das ganze

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0: Also ich nehme schon vorweg, natürlich ist es Punk.
1: Ja. Die klang ganz schön scheiße, um ehrlich zu sein. Ich weiß nicht, ob es
0: richtig viel Schwung hatte, das gerade jetzt auch nicht unbedingt.
1: Nee, aber also es erfüllt ja einer meiner großen Fetische, die ich in Musik habe, und zwar Leute, die nicht singen können. Das ist ja einfach für mich immer wieder eine Freude. Und entweder Leute, die nicht singen können, und Leute, die Gitarrensoli spielen, ohne die gebrochen und scheiße sind und falsche Töne.
0: Ja.
1: Keine Ahnung. Deswegen bin ich halt auch großer Dead Moon-Fan zum Beispiel, weil die beides par excellence erfüllen.
0: Aber ganz, ganz viel Gefühl dabei, das ist immer wichtig, finde ich.
1: Ja.
0: Das muss dabei sein. Da fällt mir ein, wir haben die ja auch mal zusammen gesehen und live auf jeden Fall auch durchaus Punk.
1: Ludger. Haben wir zusammen gesehen?
0: Ja, zusammen mit einer anderen Band, die Pech hat, immer wegen ihren Namens mit anderen Fäkalbands zusammengebucht zu werden, nämlich Kackschlacht. Die sind ja normalerweise, denen passiert das regelmäßig, dass sie mit irgendwelchen, Teenie-Punk-Bands, die Scheiße, Kotze, wie auch immer heißen, irgendwie zusammenspielen müssen.
1: Auch da, also ich finde den Namen auch immer noch höchst fragwürdig, aber natürlich gehen große Grüße raus an Kackschlacht, die dafür gesorgt haben, hier nicht gespielt zu werden, weil nie auf Kassette veröffentlicht, wenn ich das richtig in Erinnerung habe.
0: Ich glaube, so ganz früher mal. Aber ja, die machen ja inzwischen große Schallplatten mit fettem Sound.
1: Ja, über den fetten Sound würde ich mich gerne streiten, aber dafür, dass sie kein Geld für einen Bassisten haben. Lass ich das durchgehen. so viel dann irgendwann dazu zu C90 Schallplatten-Spezial, was glaube ich irgendwann mal kommen wird, wenn meine Kassetten durchgespielt sind. Dann mache ich eine Schallplattensendung auf. Aber ja, wollen wir mal mit deinem Stapel Kassetten, den du gerade zusammen rausgesucht hast, weitermachen?
0: Ja, genau. Ich weiß jetzt nicht unbedingt, worauf ich mich einlasse, außer hier jetzt vielleicht. Ja, doch, von diesen 7 Kassetten sind 2 dabei, wo ich weiß, was mich musikalisch erwartet. Und wir hören jetzt einmal da in die A-Seite rein.
1: Okay.
0: Die ist aber, warte.
1: Ah, die A-Seite ist zu Ende gespult. Also muss ein bisschen, ich spule mal ein bisschen. Naja, während die spult, soll ich dann einfach nochmal eine ranmachen?
0: Ja, sehr gut.
1: Okay, gut, dann auch ein bekanntes Label, Freund des Hauses, ich glaube nicht mehr aktiv, ne? Rake Island Records, von Julian damals betrieben.
0: Ich weiß es nicht, er hat ja dann eigentlich mit Felix hier von den Radiosong und Blühende Nischen.
1: Und Gast in der letzten C90-Sendung.
0: Und Gast in der nächsten letzten C90-Sendung. Das Label Copy Shop gegründet, auch im Makroskop behaust, sag ich jetzt mal, oder ansässig, weil das Makroskop hat ja auch ein Fotokopiemuseum und da passt das natürlich super rein, ein Kassettenlabel, wo man die Tapes selbst auf den Kopierern druckt und so. Das Label eben auch Copy Shop zu nennen, fand ich charmant. Weiß ich nicht, wie aktiv das gerade ist, aber da gab es auf jeden Fall auch Kassetten.
1: Das ist dann auf jeden Fall noch von seinem Vorgänger-Tape. Wenn ich mich recht entsinne, irgendwie ein alter Kumpel von Julian aus dem Dorf,

0: Ich glaube, es war einer der ersten Rake Island Records Kassetten neben den Prostitutes. Nämlich Trecker. Auf dieser Kassette sind mindestens drei Hits drauf, wo ich mich jetzt für einen entschieden habe, und zwar Du bist nicht die Bullen.
1: Trecker mit 2 K.
0: Jo.

0: Ja.
1: Lecker, du bist nicht die Bullen.
0: Echte Gefühle und Offbeats. Ich sage natürlich, ist Punk.
1: Ja. Ja, ich liebe es auch. Also wirklich, ein ganz tolles Tape. Liebe Grüße an Julian. Und du bist nicht die Bullen, beziehungsweise die Frage, um wer bist du, die Bullen oder was, hat sich auf jeden Fall, seitdem ich dieses Tape kenne, immer im Sprachgebrauch eingebürgert und auch schon des Öfteren mal gegen deutsche MitbürgerInnen angewandt.
0: Okay, sag mal zum Beispiel.
1: Ich weiß kein konkretes mehr, aber wenn mir halt, wenn irgendjemand blöd kommt, weil er oder sie sich in ihrer Deutschheit gerade nicht bestätigt fühlt, in ihrem Ordnungswahn, dann ist das schon eine legitime Frage, glaube ich mal, zu fragen, ob da wohl gerade wer die Bullen ist.
0: Ja.
1: Ja.
0: Aber ich denke gerade, wie heißt der Typ nochmal aus Österreich? Der heißt auf jeden Fall Dave, aber der hat auch nochmal, Dave ist so ein Kiffertyp auf jeden Fall und ach, ja, was? Ist so ein bisschen so eine, ja, so ein Österreicher, der irgend so eine, es ist so ein bisschen Mockumentary eigentlich, würde ich jetzt mal tippen so, aber da gibt es auch die geniale Szene, wo er irgendwie vom Kontrolleur irgendwie angehalten wird und angesprochen wird und dann steht er da und sagt zu seinem Kameramann, Ackappmann, was ist mit ihm? Und das hat sich auf jeden Fall auch bei mir etabliert. Ja, okay, wir waren jetzt gerade schon bei einem Fernsehformat mit Dave aus Österreich. Ich weiß jetzt gerade nicht, wie er wirklich heißt, das ist, aber ja, Dave Österreich, der Kiffen, Dave Wellers und so. Genau, seine Fans sind die Dave Wellers. Jetzt kommen wir aber zu was anderem und ich mach mal auf. Du machst auf Play, zack, paff.
1: Sonst kannst du auch. Das ist der hier. Das ist ein bisschen unübersichtlich hier bei dem.
0: Ja.
2: Wo? Auf irgendeinem gottverlassenen, kraterübersäten Asteroiden.
0: Fuck, das wollte ich auch so nicht haben.
2: Werde ich den Rest meines Lebens damit verbringen, mich gegen Gammastrahlen.
0: Nee, das klappt so nicht, wie ich mir das vorgestellt habe. Ich wollte eigentlich die Alf-Melodie hören.
1: Die Alf-Melodie? Ach, verdammt, ja. Ich habe es, glaube ich, abgebrochen beim Spulen. Aber ja, lass uns das, ich kann dir davor schon was sagen, weil tatsächlich hat, glaube ich, meine ganzen Kassetten
0: Sucht
1: mit Alf angefangen. Es ist, weil ich hatte alle Alf-Kassetten und habe die früher immer zum Einschlafen als Kind gehört. Und meine Stereoanlage war an der Kopfseite meines Bettes auf einem Regal über meinem Kopf angebracht. Und meine Mutter erzählt immer noch die Geschichte, wie sie nachts sagte, hey, was hört ihr immer noch Kassetten? Und ich wohl im Schlaf geschafft habe, diese Kassetten über meinem Kopf, ohne hinzugucken, umzudrehen. Und ja, Alf habe ich auf jeden Fall verinnerlicht.
0: Ja, das war auf jeden Fall auch so ein Skill, den ich als Kind hatte.
1: Ja. Ob wir bis zur Melodie kommen?
0: Ja, wir werden sehen. Alf. Nee, aber wir können ja, also wahrscheinlich können wir ja jetzt schon was zu sagen. Erstens habe ich einfach Bock auf diesen Song.
1: Ja.
0: So. Und der ist natürlich, sobald der in sowas wie 1090 in der Punk-Sendung gespielt wird, ist ja auch Punk. Also.
1: Ich denke auch, dass Alf bestimmt die ein oder andere Charakterzug an sich trägt, den man dem Punk zurechnen kann.
0: Vom anderen Stern zu sein, oder?
1: Vom anderen Stern zu sein.
0: Oh nein!
3: Billy Tanner ist ein verspielter Amateurfunker. In seiner Garage hat er sich eine hochmoderne Funkanlage installiert und sein größter Traum ist es, einmal Signale aus dem Weltall zu empfangen.
4: Ich gehe jetzt in die Garage und rufe Nen Buschaba.
5: Wer ist Nen Buschaba?
4: Das ist mein Freund in Jugoslawien.
1: Ja, es tut mir leid, dass es vielleicht nicht so funktioniert, wie du dir das vorstellst. Es ist nämlich die allererste Folge, die du da rausgepickt hast. Und deswegen vielleicht noch nicht die klassische Titelmelodie, weil die Leute wissen jetzt noch gar nicht, wer Alf ist. Er kracht gleich erst in die Garage von der Familie Tanner.
0: Ah, und bringt die Musik dann erst mit in die Sendung.
1: Wahrscheinlich, ja.
0: Ja, okay. Ja, komm. Dann kommen wir halt zu einer anderen kultigen Figur, nämlich zu Ingo Kleine. Ich weiß nicht, wer es ist, aber
1: ich auch nicht.
0: Gemisch von Ingo Kleine klingt vielversprechend. Mal gucken, ob Ingo Kleine uns Punk mitgebracht hat.
1: Ich bin auch gespannt. Ich weiß, wo ich die Kassette mal mitgenommen habe, aber weiß nicht mehr, was drauf ist. Das wird schwer.

0: Ja, Katharina, ich muss sagen, das ist kein Punk. Ich habe ja viel Punk gehört in meinem Leben und das gehört nicht dazu. Also.
1: Ja, aber du hast Ingo Kleine gegoogelt.
0: Ich habe Ingo Kleine gegoogelt. Also ich weiß auch nicht genau, was das ist. Tatsächlich war das einer der Kassetten, die ich tatsächlich mal aus dem Reifenlager West mitgenommen habe, als es ganz frisch war. Da war nämlich eine Box mit Kassetten zu verschenken und sowas lasse ich mir natürlich nicht zweimal sagen. Und da waren ein paar coole Mixtapes auch dabei. Wenn ich mich erinnere, tatsächlich von Üg, der ja auch seine Sendung auf Radio Makro hat.
1: Thematik.
0: Liebe Grüße an der Stelle. Genau, die Sendung Thematik. In der sich auch viel mit Industrial beschäftigt wird.
1: Aber nicht nur.
0: Aber wenn gemischt von Ingo Kleine war es jetzt nicht unbedingt, aber ansonsten war da auch so Industrial Mixtapes, die ziemlich inspirierend waren. Da gemischt von Ingo Kleine jetzt leider nicht. Nochmal zur Erinnerung. Das würde ich eher unter dem Bereich Rap fassen. Wir hören nochmal kurz in die B-Seite rein. Vielleicht hat sich der Punk ja da versteckt.
1: Hoi!

0: Naja, auch das kein Punk. Schade, schade. Aber ja, liebe Grüße, Ingo Kleine, wer auch immer du bist. Entweder der Stadtführer aus Lemgo oder der Allergiespezialist aus Würzburg. Liebe Grüße an der Stelle.
1: Danke für den Mix, Ingo.
0: Danke, Ingo.
1: Nächstes Tape, was ich in die Runde schmeiße zum Thema, ist das Punk-Tape.

0: Ja, nee, auch kein Punk. Ich muss da hart sein heute.
1: Okay.
0: Nee, also das ist für mich Noise-Musik. Das hat auch seine Berechtigung, finde ich auch super. Ich mag das Tape gerne. Von Dave veröffentlicht?
1: Nee, es ist anders.
0: Achso, anders.
1: Es ist von der Band Knifey Spoonie, die letztes Jahr auf dem Tinnitus-Festival gespielt haben. Und das ist tatsächlich, das wird dir gefallen, der Sänger oder so, würde ich jetzt mal sagen, hat so hier so ein Gerät mitgehabt. Also wir sitzen ja hier in deinem Arbeitszimmer, heißt, wir sind umgeben von diversen Tape-Abspielgeräten, unter anderem auch sowas, was man einfach ja flach auf den Boden stellen kann, Rekord, und dann nimmt er halt einfach ohne irgendein dolles Mikrofon den ganzen Raum auf. Und so wurde diese Aufnahme gemacht, und das war jetzt der Auftritt von Knifey Spoonie. Die kamen aus Großbritannien, sind halt, wer weiß wie viele Kilometer nach Deutschland gereist, um einen Auftritt von 7 Minuten zu spielen. Toll. Und haben dann halt eben noch unter anderem auch Enormous Salmon hier aus Essen aufgenommen und ja, das Ganze dann veröffentlicht, und du bist stolzer Besitzer einer dieser Tapes, die dann vervielfältigt wurden. Ist auch schick aufgemacht, Konzert war einfach der Knüller. Tinnitus Festival findet einmal im Jahr im September in Mülheim an der Ruhr im AZ statt, und wenn ihr Bock auf Anti-Musik habt, dann kommt vorbei.
0: Ja, ich werde leider keine Zeit haben, aber klingt ganz toll. Ja, ich mag die Kassette auch gerne. Fuck Music steht drauf. Make ja. Noise. Haben sie gemacht.
1: Haben sie. Genau.
0: Ja, komm, hau noch einen raus.
1: Ich hau jetzt auch noch eine raus, und ich würde sagen, tatsächlich, ich koche dann auch im Zuge dessen mal ein bisschen Kaffee.
0: Okay.
1: Also es ist natürlich spannend, weil, also ich weiß wieder nicht, was drauf ist, wie das Tape klingen wird, wo wir ankommen. Aha.
2: Es war ein schöner.
0: Oh, Peter Maffay, oder?
1: Ja, aber auf dem Tape stand nochmal was ganz anderes drauf. Soll ich sagen, was drauf stand?
0: Ja.
1: John Peel, aber es ist, ich glaube nicht, dass Peter Maffay mal bei John Peel war.
0: Nee, aber das war dann, glaube ich, halt auch eine Kassette. Also ich weiß auch, woher, aus welchem Konvolut ich diese hatte.
1: Mhm.
0: Nämlich von Annie und Egon. Das ist nochmal eine ganz andere Geschichte. Dazu wird es irgendwann auch mal eine Sondersendung geben.
1: Aber nach 22 Uhr erst, oder?
0: Ja, wenn mein Freund Valentin Brockmann es mal wieder nach Leipzig schafft. Oder ich nach Darmstadt. Und da waren auf jeden Fall auch welche Kassetten dabei, wo drauf stand irgendwie German Mix bei John Peel. Aber ich habe auch da schon gedacht, das kann nichts mit dem John Peel, dem berüchtigten Radio-DJ aus Großbritannien zu tun haben.
1: Ja.
0: Weil wenn ich, also, es ist schon Peter Maffay, oder? Warte.
1: Das ist Peter Maffay. Und es war Sommer.
0: Ah ja.
2: Und über Liebe wusste ich nicht viel.
0: Okay, das alte, Shovi-Schlager-Klischee mit mal ein bisschen umgedreht immerhin. ja, ist es Punk? Ich fürchte nein. Dann probiere ich jetzt mal mein Glück einfach nochmal.
1: Ja, mach das mal, weil ich hab ja wirklich echt.
0: Thema ist das Punk. Ich spiele mal eine Band, bei der ich mir sehr sicher bin, dass es Punk ist.
1: 1200 Kassetten in der Wohnung hier vom Punk-Konnoisseur schlechthin, und ich.
0: Und du greifst
1: nicht mal irgendwie
0: die eine.
1: Bei einer Kassette, wo John Peel draufsteht, irgendwie Punk zu finden.
0: Peter Maffay drauf, ja. Willkommen im Hause Gold. Ja, Klein aus Weimar. Falls ihr noch nicht kennt.
1: Nicht zu verwechseln mit Ingo Kleine.
0: Ja, nicht genau. Klein vom Weimarer Wagenplatz. Super Band. Die spielen nur auf sehr kleinen Instrumenten. Also der Schlagzeuger auf einem Kinderschlagzeug, der Gitarrist auf einer Kindergitarre mit einem 1-Zoll-Verstärker und auf einem Spielzeugbass mit Gummiseiten wird dort gespielt und über ein Megafon gesungen. Die 2-3 Mal, wo ich sie live gesehen habe, haben die auch immer auf einer extra kleinen Bühne gespielt, die extra für sie gebaut worden ist. Aufgenommen von Henne von Henne Records. Auch das ein Gütesiegel, meiner Meinung nach. Auf der Hühner Ranch in Old Shadow. Klein von ihrer Kassette. Fangt an.
1: Los!
0: Nehmen wir uns zu Herzen.

0: Ja, Punk.
1: Das war Punk, oder?
0: Ja.
1: Also ja.
0: Aber passenderweise habe ich gerade in einer sehr kleinen Kaffeemaschine Kaffee gemacht.
1: Oh ja, stimmt.
0: Dafür habe ich genau so lange gebraucht, wie der Song lang war. Finde ich gut, ja.
1: Sehr gut, aber er läuft noch, ja.
0: Ja, ja, ich habe wirklich gerade eben den Schalter um und bin hier rübergerutscht auf Socken, um zu sagen, ja, das ist Punk.
1: Ja. Ja, ich liebe die Kassette wirklich doll. Ich guck mal, vielleicht schaffe ich es gleich nochmal kurz zu spulen und wird noch meinen Zweitlieblingstrack, nachdem wir gerade Wer ist denn jetzt hier der Idiot gehört haben, würde ich gerne noch den Song Nackig spielen. Ich bin gerne nackig, denn meine Kleidung tut mir weh.
0: Aua.
1: Ja, ja, wolltest du da noch?
0: Ich habe hier was. Du hast so eine Abteilung hier in deiner Sammlung, die heißt Hübsch.
1: Ja, tatsächlich, mich auch. Ich habe ja, die Designs von Leerkassetten, die mich optisch besonders ansprechen, die habe ich besonders in einer durchsichtigen Kassettenbox. Er ist einer davon.
0: Genau, und da steht nämlich wirklich, also es schreit einen an, wenn man auf die Rückseite von oben guckt oder auf den Rücken guckt. 10,90, also so klar und schön deutlich habe ich das, glaube ich, noch nie irgendwie wahrgenommen. Und deswegen habe ich die Kassette einfach jetzt mal ausgesucht. Weiß aber auch nicht, ob was drauf ist. Enrico weiß es auch nicht. Es bleibt spannend. Es ist was drauf.
1: Sind das Sweet? Ist das Sweet? Ne, Slate sind es, oder?
0: Mhm.

0: Oh, Mixtape. Ach. Wir gehen Mundwinkel nach oben und Arme werden zum Takt der Musik geschwungen. Aber ja, auch da denke ich. Kein Punk. Aber wenn mich nicht alles täuscht, war das erste Slate. Und ich glaube, die kratzen schon am Punk irgendwo. Ich habe die mal eine Zeit lang gehört. Ich finde es irgendwie ein bisschen geil.
1: Glam.
0: So genau, dieser Glam-Kram. Aber es klingt alles so kratzig und räudig. Und auch da wieder so, dass wieder das Schlagzeug dann auf einmal so ein bisschen noch so die Extraschläge gemacht hat. Alles so ein bisschen ruppig. Finde ich ganz gut. Und zum Beispiel auch ja die fragwürdige Punkband Lokamadadora aus Mülheim Ruhr haben mal eins ihrer Albumcover, quasi ein Slate-Albumcover gecovert auf ihrem Cover.
1: Ja,
0: also
1: okay.
0: Irgendwie hängt da was zusammen auf jeden Fall. Auch und sogar einige Slate-Songs, glaube ich, auch gecovert. Naja.
1: Das ist ja auch nochmal interessant. Wusstest du übrigens, ich glaube nicht, dass Lokalmatadore schon mal auf Radio Makro gespielt wurden, obwohl wir ja das lokale Radio für Mülheim sind. Wir wollten die Musikszene ja zusammenrücken lassen, die lokale, aber ja. Irgendwie. Was sagst du, Lokalmatadore, Mülheimer Schule, ja oder nein?
0: Ja, ich weiß nicht. Also ich kann mich ja auch nicht, ich würde ja lügen, würde ich sagen, ich hätte die nie gut gefunden, mittlerweile auf jeden Fall nicht mehr. Aber ja, habt sie zumindest auch nicht auf Kassette, deswegen laufe ich auch nicht Gefahr, es zu ändern, dass sie nie auf Radio Makro gespielt worden sind. Ja. Auf Schallplatte dennoch schon. Ich habe nämlich auch mal in Italien im Plattenladen war ich und habe da rumgeguckt. Und das Erste, was ich gefunden habe, war einerseits eine Pöbel Ungesock 7 Inch und eine Pokal Matadore, das ist Schalke 04 7 Inch.
1: Pokal
0: musste ich dann beide mitnehmen.
1: Haben die sich da genannt?
0: Ja, das war eine reine Schalke-Platte. Ja, ihre schönsten Schalke-Lieder. Naja,
1: ja,
0: genug
1: ja.
0: Davon.
1: Okay, das war also das Tape C90. Kann man sich durchaus mal anhören, aber man sollte unbedingt niemals, also das Tape kann man ruhig überspielen, aber man sollte niemals dieses Cover ändern.
0: Ja, auf jeden Fall. Eine Tokaido-Kassette. Deswegen auch in meine Sammlung von hübschen und seltenen C90 geschafft. Ansonsten noch nie gehört, diese Marke. Anyway, komm, ich schmeiß noch mal eine rein.
1: Ja. Dann haben wir ein bisschen ausgeglichen zwischen Punk und Nicht-Punk.
0: Ja, auch hier vielleicht noch mal eine, wo du mir beantworten müsstest, ob das Punk ist, weil da bin ich mir ja auch unsicher.
1: Ich sag eh einfach bei allem das Punk.
0: Okay.
1: Dann krieg ich nämlich am meisten Applaus.

0: Ja, definitiv Punk. Das habe ich auch erkannt, was es ist.
1: Ja.
0: Das sind die Cunt Roaches und Split mit Gutter Snipe.
1: Yes.
0: Und ja, genau. Kann ja mal wieder klugscheißern, warum das für mich Punk ist, falls es dich interessiert.
1: Nicht Punk ist.
0: Warum es für mich Punk ist?
1: Ja, bitte, würde mich ja interessieren.
0: Weil, ich meine, so als das mit dem Punk anfing, dann war das ja auch einfach nur störend.
1: Mhm.
0: Also, ne, also dieses Kratzige zum Neues war ja eh schon immer irgendwie da. Und ja, naja, 40, 50 Jahre später muss man eben zu anderen Mitteln greifen und vielleicht noch ein bisschen heftiger werden und eben auch Performances machen, die weiterhin körperlich bleiben. So wie auch die Band, mit denen die Split gemacht haben, Gutter Snipe zum Beispiel.
1: Ja.
0: Die einfach so brechend laut sind. Also genau, man muss immer den Leuten es auch schwierig machen, die Sachen zu konsumieren, finde ich, bei Punk. Und das haben die ganz geil gemacht. Und ich würde sogar sagen, dass Cunt Roaches ziemlich früh damit angefangen haben, diese Art von Sound, der ja gerade durch die DIY-Hardcore-Szene wabert und ja, mit diesem fauchenden, hallenden Gesang halt irgendwie auch so ein bisschen mit erfunden haben.
1: Mhm.
0: Und das jetzt vielleicht gar nicht mehr so schockt, als wo die vor ein paar Jahren dieses Tape rausgebracht haben.
1: Ja.
0: Geile Band.
1: Übel geil. Also Cunt Roaches wirklich, wenn ihr sie noch nicht live gesehen habt, spielen auch gar nicht mehr so oft leider. Aber wenn ihr seht, dass Cunt Roaches in eurer Nähe spielen, geht auf jeden Fall hin. Das, was Kata gerade auch gesagt hat, also nicht nur Gutter Snipe, sondern auch Cunt Roaches, die Performances sind übel geil, finde ich.
0: Ja.
1: Das macht derbe viel Laune.
0: Ich finde, das gehört ja auch eigentlich total zusammen oder war ja schon immer irgendwie, dass es nicht nur irgendwie um eine konsumierende Position geht, halt irgendwie im Punk, ja, sondern auch teilzunehmen. Und ich finde auch irgendwie so bei den Konzerten, die sind dann vielleicht klein oder so, aber es geht halt irgendwie in die Magengrube. Schon wieder klein. Es geht in die Magengrube, wird wild getanzt und natürlich findet das meiste dann auch einfach immer auf einer Fläche statt.
1: Ja. Ja.
0: So.
1: Absolut.
0: Jetzt würde ich auch noch eine anmachen.
1: Auf geht's.
0: Weil das ist so eine Ecke, wo ich mich gar nicht mit auskenne. Und vielleicht kannst du mir ein bisschen was zu der Musik sagen und ob es vielleicht irgendwie Connections zu Punk gibt.

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1: یا Nein, das ist kein Punk. Das hört man doch. Also, das, was du da rausgesucht hast, ist Sinan Perder. Ich hoffe, ich spreche es richtig aus. Auch da weiß ich noch, wo ich es her habe, aus welchem Konvolut. Und zwar hat unsere ehrenvolle Bürgermeisterin von Volkmarsdorf mich angeschrieben und meinte, dass seit Ewigkeiten eine Kiste Kassetten in ihrem Hausflur steht, ob ich die haben will. Es ist wohl nur türkische Musik. Und dann habe ich gesagt, natürlich. Wie sich rausgestellt habe, ist größtenteils kurdische Musik, wie halt auch dieser Sinan Perver, weil davon war sehr, sehr viel Musik. Ich habe den mal gegoogelt, ist aber auch schon lange her. Deswegen ist alles nur Halbwissen. Ist auf jeden Fall, glaube ich, ein sehr, sehr großer kurdischer Musiker, musste dann auch aus der Türkei fliehen, hat, glaube ich, auch in Deutschland gewohnt eine große Zeit lang. Ich finde die Musik von ihm auf jeden Fall übel cool. Ich habe sehr viel von den Kassetten gehört, auch mal ein Mixtape daraus gemacht, vielleicht spiele ich das irgendwann mal. Ansonsten könnt ihr es auf mixcloud.com/enrico_gold nachhören. Es heißt Tamam. Da sind auch Songs von ihm dabei. Aber ich glaube, alles, was ich ansonsten jetzt noch probieren würde, über ihn zu sagen, wäre zu krasses Halbwissen.
2: Ja.
1: Auf jeden Fall interessante Persönlichkeit. Und wenn ich es richtig in Erinnerung habe, halt auch Protestmusik und kritische Musik. Was dann natürlich vielleicht irgendwo mal was mit Punk zu tun hat, aber so weit würde ich da nicht gehen. Also es gibt ja auch Protestlieder und keine Ahnung, Hannes
2: Wader. Wo die Leute wirklich unterdrückt sind.
1: Ja, zum Beispiel.
2: Das gibt es ja auch nicht so wie bei Punk.
1: Ach ja, manche sagen so, ne? Ja, ja. Aber ja, ich glaube, um das als Punk zu bezeichnen, fehlt noch etwas.
2: Ja, interessant. Ich habe auf jeden Fall auch gesehen, da sind einige von ihm. Und deswegen habe ich es mir auch rausgepickt. Ich dachte mir so, ja, wenn er jetzt da irgendwie so viel in deiner Sammlung auftaucht, dann wirst du vielleicht auch etwas dazu sagen können oder es wird ein besonders populärer Musiker sein oder so.
1: Ja, ist er wohl auch, aber wie gesagt, ich habe alles, was ich jetzt dazu sagen könnte, müsste ich vorher nochmal nachlesen. Ein Tape, was hier oben noch steht, ich zeig's dir mal kurz. Das war auf jeden Fall auch bei dem Konvolut dabei. Das ist nämlich Haki Bulut.
2: Mhm.
1: Und ich liebe diese Kassette. Das ist übel geile Mucke. Das ist, glaube ich, auch türkisch und nicht kurdisch. Aber ich liebe auch einfach dieses Cover. Ich meine, guck dir an, also diese Aufmachung davon ist jetzt ein bisschen blöd, aber es ist so ein gut gelaunter junger Mann mit mächtigem Schnurrbart und einem breiten Grinsen.
2: Fotogen.
1: Ja, sehr tolle Kassette. Ach komm, wo wir gerade dabei sind,
2: komm,
1: schmeißen wir nochmal Haki Bulut rein. Auch an einer random Stelle.
2: Hä?
1: Ja, eine Sekunde, das war falsch.
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1: Auch wieder ein Vocal Part, ich probiere nochmal die B-Seite.

0: Naja, auch das obviously kein Punk, aber wenn ihr mehr Bock auf solche Mucke habt, wie gesagt, das Mixtape, was ich mal dazu gemacht habe, als ich diese ganze Kiste durchgehört habe, findet ihr bei mir bei Mixcloud. Zurück zum Thema. Ich habe ja noch ein paar Kassetten, wo ich denke, dass es Punk ist, rausgesucht. Machen einfach mal weiter mit Rouge.
1: Mhm. Rot, ne?

0: So, ich bin jetzt genauso pingelig wie du und sag, das soll eher No Wave oder Post-Punk.
1: No Wave, dafür fand ich es aber sehr harmonisch und
0: Ja, aber es ist, ja,
1: in Skalen geordnet.
0: ich bin sehr unentschieden, ob das, also so zwischendurch haben die schon diese hektischen Parts, aber ja, es sind richtige Songs, das muss man schon sagen, wo ich dann auch schon wieder sag, so, ist das Punk? Nee, ich weiß nicht.
1: Okay. Also auch da empfehle ich sehr stark, euch Rouge live anzugucken, wenn sie in der Nähe sind, weil ich bin mir sicher, nach einem Konzert dieser hervorragenden Kapelle würdest du dein Urteil auch noch einmal revidieren.
0: Ja, ich meine, im Grunde genommen ist natürlich, für mich sind ja auch alle sämtliche Bands, die was mit Gitarren machen und irgendwie ein bisschen angepisst und garstig klingen und auf Tape erscheinen, in kleiner Auflage ja auch irgendwie Punk.
1: Ach ja. Wenn das so ist, dann kommen wir mal zu dieser Kassette.
0: Ach ja.
1: Sorry, kurzen Hänger gehabt, ja.
2: Schnauze, damit du hörst, was ich jetzt sage. Und vor allen Dingen komm du jetzt hierher, der so ein großes Maul hat.
3: 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Komm ran! Komm ran! Komm ran! Komm ran! Komm ran! Komm! Komm! 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Komm ran! Komm ran! Komm ran! Komm ran! Komm ran! Komm ran! 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Komm! Komm ran! Komm ran! Komm ran! Komm ran! Komm ran! Komm ran! Komm!
4: Dein Kollege macht nichts.

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0: Ja, das ist natürlich Punk. Ganz einfacher Grund, wenn ich heute schon hier so viele pseudo-intellektuelle Kacke über Punk vom Stapel lasse, verrate ich euch noch einen weiteren Maßstab und der lautet dumm, aber schlau. So, und das ist für mich auf jeden Fall Team Scheiße. Jetzt inzwischen kann ich da nicht mehr so viel mit anfangen, aber als das rausgekommen ist, so hat mich das schon von den Socken gehauen. Da war ich noch Teil der Bierschinken-Redaktion und die werden ja auch immer von allen bemustert, also wirklich ganz schlimme Sachen dabei und die Ansage war auch irgendwie nur so, hey, wir haben mit ein paar Leuten dumme neue Band gegründet, ist richtig scheiße. Hm. So, ja, das war so irgendwie das Ding und ich habe es mir angehört und gedacht, boah, das war wirklich richtig scheiße irgendwie, ne, und ja. Ja, das haben die natürlich jetzt ziemlich ausgereizt, würde ich sagen. Ich war auch noch nie auf einem Konzert und ich würde auch nicht mehr hingehen.
1: Ja.
0: Das ist für mich vielleicht kein Punk mehr.
1: Ja, darauf wollte ich hinaus. Also ich finde das auch beschönigend zu sagen, dass ich damit nächstes Mal viel anfangen kann. Ich finde die richtig abschreckend schlecht mittlerweile.
0: Ich habe mir die neuen Veröffentlichungen gar nicht mehr angehört, weil ich mir dieses Tape nicht anhören wollte,
1: also kaputt wirklich machen wollte. Ganz, ganz schlimm. Ja, aber das erste Tape, 8 Hobbys für den sozialen Abstieg, wirklich geil. Das hast du mir damals tatsächlich empfohlen. Und wenn ich mich recht entsinne, ohne das... Und dass ich dir jetzt die Lorbeeren geben darf, anstatt du dir selbst. Ich glaube, du warst die Erste, die jemals im Internet über Team Scheiße geschrieben hat, oder?
0: Natürlich, auf bierschinken.net.
1: Ja. ja, auf jeden Fall. Team Scheiße.
0: Er wurde letztens auch nochmal rausgehoben, weil auf Bierschinken gibt es ja in der Kommentarsektion immer geilen Beef auch irgendwie. Mhm. Und dann hat sich eine Person irgendwie, weil das neue Team Scheiße-Album halt verrissen wurde auf Bierschinken, wurde dann gesagt, dass die Leute von Bierschinken immer auf die Personen eindreschen, die sich für marginalisierte Personen einsetzen, wie Flinter und so weiter. Mhm. Naja, und dann da hat sich wohl irgendjemand gedacht, er bringt jetzt den Move so. Das ist ja gar nicht so und deswegen wurde das sich verrissen. Und dann so, außerdem hier die erste Rezension, wurde jetzt nicht erwähnt, aber ich glaube, das sollte zeigen, auch Flinter-Personen können durchaus was mit Team Scheiße anfangen. Mhm. Und die haben nicht dauerhaft Verriss bekommen auch, ne?
1: Ja, aber ansonsten, ja, keine lieben Grüße.
0: Keine lieben Grüße. Komm ran, sag ich nur.
1: Ja. So, ich habe hier noch mehr Tapes, als wir spielen können. Willst du noch mal dir eine aussuchen? Mhm, einmal nach optischen. Ich habe lila, ich habe gelb, ich habe weiß, ich habe rot, ich habe schwarz, ich habe beige.
0: Boah. Lila.
1: Lila. Das ist die Band Luck aus Weimar. Dort am Schlagzeug zu hören, Max, den wir auch bei Klein gehört haben. Das ist eine recht neue Band. Das ist ihr Demo-Tape. Mit denen haben wir letztens zusammen in Leipzig gespielt. Ging übel ab. Glaube ich auch alle auf dem Wagenplatz in Weimar beheimatet mit, ich hoffe, ich sag's richtig, aber ich glaube, brasilianischen Texten.
2: Bravo. Wir haben uns aus diesem Schlamm Natur erhoben. Dank unserer abstrakten Erfindung. Nun sind wir in der Lage, auch Scheiße in dieses Format zu pressen. Täglich reiben sich Handwerker daran ab. Fluchen, schreien, sterben und sind am Ende doch stolz auf ihr Werk, wenn sie es in Waage und Winkel ordnungsgemäß zelebriert haben.

0: Ja, Lack aus Weimar.
1: Ja, Punk, ne?
0: Kurz und schmerzlos, Punk.
1: Punk, ja. Ja. Garstig.
0: Auf jeden Fall. Auch sehr gut live. Kann ich euch auch nur empfehlen. L-A-Q-Q geschrieben.
1: Waren die Intros eingelesen oder irgendwo gefunden? Found Footage?
0: Keine Ahnung, aber die haben sie auch live über einen Sampler abgefeuert, als ich sie live gesehen habe.
1: Ja, es klingt jetzt nicht nach übelst alt.
0: Nee.
1: So, und es ist ja auch alles sehr, ist schon passend, bedeutungsschwanger.
0: Ja. Naja, mit einem kurzen Blick auf die Uhr und dem Wissen darüber, wie lange die B-Seite von Dr. Best ist, wie ich euch am Anfang versprochen habe, die ich euch jetzt auch noch vorspielen möchte, weil ich ja sehr stolz auf dieses Produkt bin und mich sehr freue, das unter die Leute gebracht zu haben. Würde ich sagen, wir verabschieden uns jetzt hier.
1: Ja.
0: Und hören noch uns die B-Seite von der Dr. Best Kassette an.
1: Definitiv Punk. So.
0: Ja.
1: Ja. Und bald auch auf jeden Fall über Petank Records Bandcamp bestellbar, so dass es bei euch zu Hause ankommt.
0: Nicht nur bald, es ist schon bestellbar.
1: Die
0: erste Kassette ist schon verschickt worden.
1: Ah.
0: Ihr könnt es euch entweder für umsonst oder Donation anhören auf petank-records.bandcamp.com oder dort die Kassette bestellen oder schreibt mich einfach so an, wenn ihr sie in Leipzig abholen wollt. Ja, ey, danke, dass wir das heute zusammen gemacht haben. Es hat sehr viel Spaß gemacht, Katharina.
1: Gerne wieder.
0: Jo.
1: Entschuldigung, dass ich so ein schlechtes Händchen für Punk hatte.
0: Ja, das ist
1: passiert.
0: Nicht deine Schuld, ja. Und viel Spaß weiterhin heute Abend auf Radio Makro, beziehungsweise, oh mein Gott, ich habe vergessen, unsere lieben HörerInnen bei Sphere Radio zu begrüßen.
1: Hallo!
0: Hallo an Sphere Radio. Ich wünsche euch noch ein schönes Restprogramm. Ihr hört Dr. Best, das war 1090 mit Enrico Gold und Katharina Ferrari. Habt noch eine gute Woche. Macht es gut.
1: Ciao.

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